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0: Also ganz, ganz viele Dinge verbinde ich mit Musik, die man für Freundinnen gemacht hat, aber auch mit Trennungsschmerz. Also sehr, sehr viel Musik, die ich gehört habe, nachdem Beziehungen zu Ende gegangen sind. 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

0: 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Natürlich fühlen sie Slaughterhouse, einfach wenn sie auch nochmal kommen. U2, also Bab natürlich auch. 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
1: Mit Danny Hoppe, guten Morgen. Wer in NRW unterwegs ist, kennt das Problem. Marode Brücken sorgen immer wieder für Staus und Sperrungen. Jetzt gibt es aber Hoffnung auf Besserung, und zwar durch künstliche Intelligenz. Die Autobahngesellschaft des Bundes startet dafür in zwei Regionen ein Pilotprojekt. Malte Albrecht aus dem News-Team, wie genau funktioniert das?
2: Also es geht um ein KI-gestütztes Frühwarnsystem für Brücken. Die Autobahn GmbH startet erstmal 11 Brücken im Ruhrgebiet und im Bergischen Land mit extrem empfindlichen Sensoren aus. Aktuell laufen schon Vorbereitungen an der Mintharter Brücke auf der A52 zwischen Essen und Düsseldorf. Dort werden rund 150 Sensoren installiert. Sie sollen 100.000 Messwerte pro Sekunde liefern zu Schwingungen, Temperatur oder kleinsten Bewegungen im Material. Weil kein Mensch diese Datenflut bewältigen könnte, kommt die KI zum Einsatz. Sie analysiert die Messwerte in Echtzeit, erkennt Muster und warnt vor Schäden, die sich anbahnen.
1: Ja, das klingt jetzt erstmal nach viel Hightech. Was bringt das Autofahrern ganz konkret im Alltag?
2: Ja, im besten Fall deutlich weniger Stress. Die Hoffnung sei, dass Schäden durch die neue Technik so früh bemerkt würden, dass man rechtzeitig handeln und ungeplante Sperrungen vermeiden könne, heißt es von der Autobahn GmbH. Dort spricht man sogar von einem echten Paradigmenwechsel bei der Brückeninstandhaltung. Auch der ADAC bewertet das Pilotprojekt positiv. Wenn dadurch frühzeitig gehandelt und vor allem sinnvolle Maßnahmen ergriffen würden, profitierten am Ende alle Verkehrsteilnehmer davon, sagte ein Sprecher.
1: Danke, Malte. Und jetzt weitere Meldungen im Überblick. Trotz Waffenruhe und laufender Verhandlungen haben die USA Ziele im Iran angegriffen. Das hat das US-Militär bestätigt. Die Angriffe richteten sich demnach gegen iranische Raketenstellungen und Boote, die Minen in der Straße von Hormus verlegen sollten. Bundesgesundheitsministerin Wagen will bei der Pflegereform offenbar Menschen ohne Kinder stärker belasten. Das meldet das RND und beruft sich auf Koalitionskreise. Demnach soll der Beitragszuschlag für Kinderlose um 0,1 Prozentpunkte auf dann 0,7% steigen. Am langen Pfingstwochenende sind in Freibädern, Seen und Flüssen 6 Menschen ums Leben gekommen, darunter 4 Kinder und Jugendliche. Die Unglücke ereigneten sich nach Angaben der Behörden in NRW, Niedersachsen, Bayern und Rheinland-Pfalz. Der ein oder andere in Paderborn dürfte eine lange Nacht hinter sich haben, denn der SC Paderborn ist zurück in der Fußball-Bundesliga. Die Ostwestfalen setzten sich am Abend im Relegationsrückspiel zu Hause gegen den VfL Wolfsburg durch. 2:1 hieß es nach der Verlängerung. Und danach gab es bei Fans und Spielern kein Halten mehr, auch nicht bei Torwart Dennis Simon, der war bei Sky überglücklich.
3: Es ist unfassbar, was hier abgeht. Es ist einmalig, was hier heute passiert ist. Ich glaube, wir sind heute alle Feierbiester.
1: Für den VfL Wolfsburg geht es dagegen zum ersten Mal seit dem Aufstieg 1997 wieder runter in Liga 2.
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1: Es wird auch heute sommerlich. Wir bekommen viel Sonne und es bleibt trocken. Die Höchstwerte liegen bei 30 Grad in Unna und 31 Grad in Düsseldorf.
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4: Es ist Dienstagmorgen, kurz nach 6 und wir starten jetzt rein in die kurze Arbeitswoche mit einer Band, die wegen ihres Namens Anfang der 80er mal richtig Stress mit einer großen Kreditkartenfirma hatte, Huey Lewis and the News. Zu Beginn ihrer Karriere nannten sich die Jungs nämlich Huey Lewis and the American Express. Das fand das Kreditkartenunternehmen American Express jetzt nicht so unbedingt lustig und schickte gleich mal eine Unterlassungsklage rüber. Daraufhin also die Umbenennung. Wir hören die Jungs jetzt mit einem richtig starken Nummer 1-Hit aus den 80ern, The Power of Love. Schönen guten Morgen.

0: Spätestens nach diesem 70er dürftet ihr putzmunter und gut gelaunt sein. Ist nämlich so eine richtige Stimmungsnummer. Smokey mit Living Next Door to Alice bei Radio Mixtape am Dienstagmorgen. Wobei das Ding ja zwei Anläufe gebraucht hat, damit es überhaupt erfolgreich wird. Anfang der 70er hat die australische Band New World den Song als allererstes veröffentlicht, lag damals aber wie Blei in den Regalen. Erst als Smokey ihre Version dann Mitte der 70er rausgebracht haben, ging das Lied total durch die Decke. In vielen Ländern Europas, unter anderem auch bei uns hier in Deutschland, schaffte es diese Nummer damals sogar auf Platz 1 der Charts.
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0: fantastischer Sänger. Hier bei Radio Mixtape Zucchero mit Senza Una Donna aus den 80ern. In knapp anderthalb Wochen habt ihr die Chance, ihn live in NRW zu erleben. Da gibt er nämlich ein Konzert in Düsseldorf und es gibt sogar noch Tickets dafür.
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0: Morgen Abend ab 18 Uhr gibt's wieder die volle Ladung Country, Rock und Rock'n'Roll für euch, denn da legen Alec und Sascha von The Boss Hoss bei uns wieder ihre Lieblingssongs auf und sagen euch, was genau diese Lieder so besonders macht. Da sind wieder so einige Highlights mit dabei. Als The Boss Hoss mit ihrer Rodeo Radio Show hier bei uns angefangen haben, haben sie uns mal erzählt, dass beide besonders auf die Musik der 80er abfahren.
2: Ja, das ist die Jugend sehr prägend gewesen, ne? Die 70er habe ich noch nicht ganz so mitgenommen. Bin 71 geboren, du 72, ne?
3: Eher so Kindheit, ja.
2: Aber die 80er haben voll reingehauen natürlich.
3: Da ging das los mit der musikalischen Früherziehung bei uns.
0: Ja, und ich habe schon mal auf die Playlist der beiden für die morgige Show geschielt. Paar 70er und 80er sind auf alle Fälle mit dabei. Also schaltet morgen ab 18 Uhr unbedingt wieder Radio Mixtape ein, wenn The Boss Hoss bei uns auflegen.
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1: Guten Morgen am 26. Mai. Das komplette Radio Mixtape Team gratuliert allen Geburtstagskindern. Unter anderem Stevie Nicks von Fleetwood Mac. Sie wird heute 78 und da gratulieren wir mit einem Song, den sie in den 70ern für ihre Band geschrieben hat. Rhiannon.

0: Das ist der passende Song zum aktuellen Wetter hier bei uns in Nordrhein-Westfalen. Kaoma mit ihrer sommerlichen Nummer Lambada bei Radio Mixtape hat 1989 eine riesengroße weltweite Tanzwelle ausgelöst. Also ich weiß heute noch, dass damals ein riesen Andrang in den ganzen Tanzschulen geherrscht hat, weil plötzlich jeder Lambada tanzen wollte. Ganze 10 Wochen lang lag diese Nummer vor 37 Jahren auf Platz 1 der deutschen Singlecharts und war der Sommerhit des Jahres 1989.
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0: Noch eine Viertelstunde, dann haben wir 7. Schönen guten Morgen, hier ist Radio Mixtape.
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0: Schönen Dienstagmorgen, ihr hört Radio Mixtape mit Oliver Behrendt. Wir freuen uns riesig, dass täglich immer mehr von euch unseren Sender einschalten. Zum Beispiel Peter aus Hamm, Roswitha aus Borken, Andreas aus Castrop-Rauxel und auch Angelika aus Hattingen.
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0: Und wenn auch ihr eure Meinung zu unserem Programm loswerden oder euch auch gerne einen Song wünschen wollt, dann ruft einfach kostenlos bei uns hier im Studio an 0800 65 75 85 0 oder schickt uns eine WhatsApp-Sprachnachricht ebenfalls an diese Nummer 0800 65 75 85 0. 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
7: Nicht nur die Sonne sorgt heute Morgen wieder für gute Laune, sondern auch garantiert die nächsten beiden Songs bei Radio Mixtape. Freut euch nach den Nachrichten mit Danny Hoppe auf großartige Musik von The Ronettes aus den 60ern. Be My Baby und die Eurythmics aus den 80ern sind auch dabei mit Sweet Dreams.
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7: Mit Danny Hoppe, guten Morgen. Die Pflegeversicherung steht vor einem Milliardenloch und um das zu stopfen, plant Bundesgesundheitsministerin Waken eine große Reform. Dazu sickern immer mehr Details durch. Offenbar sollen alle Versicherten, die keine Kinder haben, in Zukunft einen höheren Beitrag zahlen. Das meldet das RND und beruft sich auf Koalitionskreise. Malte Albrecht hat mehr dazu.
9: Der Zuschlag für Kinderlose soll dem Bericht zufolge um 0,1 Prozentpunkte steigen. Versicherte ohne Kinder müssten dann ab einem Alter von 23 Jahren insgesamt 4,3% zahlen. Für Versicherte mit Kindern soll sich dagegen nichts ändern. Je nach Kinderzahl liegt der Beitrag für sie aktuell bei bis zu 3,6%. Neben den Beitragserhöhungen ist schon bekannt, dass Waken auch bei den Zuschüssen für Pflegeheime sparen will. Das würde die Heimunterbringung für die Bewohner deutlich teurer machen. Außerdem soll der Zugang zu Pflegeleistungen schwieriger werden.
7: Und jetzt weitere Meldungen im Überblick. Die USA haben wieder Ziele im Iran angegriffen. Die Angriffe richteten sich gegen Raketenstellungen und Minenlegerboote in der Straße von Hormuz. US-Außenminister Rubio sagte, er glaube, dass man trotz der Angriffe in den nächsten Tagen ein Abkommen mit dem Iran erzielen könne. Europa verfügt über enorme Verteidigungsressourcen, leidet aber unter einem unkoordinierten und teuren Wettlauf um Rüstungsprojekte. So steht es in einer neuen Greenpeace-Studie. Auch ohne die USA seien die europäischen NATO-Staaten Russland aber in wesentlichen Kategorien zahlenmäßig überlegen, heißt es, zum Beispiel bei Kampfflugzeugen. Die Autobahn GmbH setzt in Zukunft auf KI und Sensoren, um den Zustand alter Brücken besser zu überprüfen. Die KI soll unter anderem Schwingungen, Temperatur oder Materialbewegungen erfassen, um Schäden früher zu erkennen und Sperrungen zu vermeiden. Das Pilotprojekt startet an 11 Brücken im Ruhrgebiet und im Bergischen Land. Paderborn hat eine lange Partynacht hinter sich, denn der SC Paderborn ist zurück in der ersten Fußball-Bundesliga durch ein 2:1 im Relegationsrückspiel gegen den VfL Wolfsburg in der Verlängerung. 9000 Fans stürmten danach den Rasen, um mit dem Team zu feiern. Lea Wirz in Paderborn und auch in der Innenstadt war eine Menge los.
10: Ja, Paderborn ist im Ausnahmezustand. Die Polizei zählte schon am Nachmittag vor Spielbeginn rund 4000 Fans, die gemeinsam friedlich Richtung Stadion zogen. Nach dem Spiel entstanden spontane Jubelfeiern, bei denen auch Böller und Pyro Technik gezündet wurde. Heute soll es in der Innenstadt aber nochmal deutlich voller werden. Gemeinsam mit dem SC Paderborn hat die Stadt eine Aufstiegsfeier vor dem Rathaus geplant. Dabei werden zwischen 10.000 und 15.000 Fans erwartet. Auf Großleinwänden können Sie beobachten, wie die Mannschaft um Trainer Ralf Kettemann sich ins Goldene Buch einträgt. Danach feiern alle gemeinsam auf dem Rathausplatz.
7: Danke, Lea.
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7: Es wird auch heute sommerlich. Wir bekommen viel Sonne und es bleibt trocken. Die Höchstwerte liegen bei 30 Grad in Unna und 31 Grad in Düsseldorf.
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7: Hier dauert es am längsten A2 Dortmund-Oberhausen zwischen Bottrop und Kreuz Oberhausen. 4 Kilometer macht 20 Minuten mehr. A4 Olpe-Köln zwischen Bergisch-Gladbach-Refrath und Kreuz Köln-Ost. 4 Kilometer, 16 Minuten extra. Und noch die A516 Richtung Oberhausen zwischen Kreuz Oberhausen und Eisenheim. 3 Kilometer, das dauert auch 16 Minuten länger.
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11: Hallo am Dienstagmorgen. Dieser Song ist nicht als Single geeignet, weil ihm ein Refrain fehlt. Das hat die Plattenfirma der Eurythmics Anfang der 80er mal über die Nummer Sweet Dreams behauptet. Als dann aber ein Radio-DJ in Cleveland damit anfing, den Song aus dem Album immer wieder zu spielen und damit eine starke Resonanz auslöste, wurde die Nummer dann doch von der Plattenfirma als Single veröffentlicht. Gute Entscheidung, finde ich. Ist nämlich ein genialer Song der Eurythmics. Sweet Dreams. Schönen guten Morgen. Es ist kurz nach 7 jetzt.

0: hervorragende, mitreißende Nummer aus den 60ern von The Ronettes hier bei Radio Mixtape Be My Baby. Wir starten gleich mal mit einer Schockmeldung für alle Vermieter in diese Kurzwoche, wobei eigentlich nicht für alle, sondern nur für einen, der von Elvis Eifel angerufen wurde. Was hast du denn da bitte schön wieder angestellt, lieber Elvis?
1: Kann ich dir sagen, ich war fast unschuldig. Seine eigene Frau hat mich auf ihn angesetzt. Geht um eine kleine Dachgeschosswohnung, die annonciert war, also kannst du mieten. Und ich habe gedacht, ja, mietest sie mal und machst mal so einen kleinen Privatclub draus. Und ich hatte da wirklich tolle Vorstellungen und habe gedacht, ich bespreche das mal mit ihm. Und ich glaube, fast hätte ich die Wohnung gekriegt, aber halt nur fast.
0: Ich ahne wirklich Übles, wie der arme Kerl reagiert hat. Das hört ihr in wenigen Minuten hier bei Radio Mixtape. Einfach weiter dranbleiben.

0: 12 Minuten nach 7. Schönen guten Morgen. Hier ist Radio Mixtape.
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0: Eine der schönsten Rockballaden aller Zeiten. Dauert 8 Minuten lang. Stairway to Heaven von Led Zeppelin gehört hier bei Radio Mixtape. Ein absolutes Meisterwerk. Na, wer von euch würde eine Wohnung an Elvis Eifel vermieten? Hm? Also, wer jetzt laut ich gesagt hat, der sollte sich das vielleicht nochmal überlegen.
1: 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Elvis ruft an.
2: Ja, schönen guten Tag, Eifel. Ich rufe an wegen der Wohnung, die Sie vermieten wollen.
3: Ja, die ist noch zu vergeben, ja.
2: Wie viel Zimmer hat die denn?
3: 2 Kinderzimmer, Wohnzimmer, Schlafzimmer, Küche.
2: Also 4 Zimmer. Wie viel kostet die?
3: 500 Euro.
2: Kann ich da eine Rechnung kriegen mit ausgewiesener Mehrwertsteuer?
3: Grundsätzlich denke ich schon, ja.
2: Weil ich muss das ja, ich kann das ja absetzen als Gewerbekosten.
3: Was haben Sie denn damit vor?
2: Ja, es ist jetzt nicht für mich selber. Ich habe jetzt 4 Damen sollen da einziehen.
3: Was wollen die Damen da machen?
2: Die sind jetzt auch nicht immer ständig da. Das heißt, die kommen so gegen 18 Uhr abends. Wir bräuchten jetzt auch mehrere Schlüssel dann, dass die alle Zugang haben zu der Wohnung.
3: Was wollen die Damen machen? Was? Wollen sie da, ich sag mal, einen Privatclub aufziehen?
2: Es geht ja jetzt darum, dass wir da ungestört diese Räumlichkeiten nutzen können. In welcher Etage ist die Wohnung denn?
3: Das ist eine Dachgeschosswohnung.
2: Oh, Dachgeschoss, da müssen die Leute durchs ganze Haus.
3: Ja, was haben Sie denn jetzt mit der Wohnung vor? Sie wollen einen Privatclub da veranstalten.
2: Gibt's da ein Badezimmer?
3: Da gibt's 2.
2: 2 Badezimmer, ja, das ist doch perfekt. Könnten wir da so einen herzförmigen Whirlpool einbauen?
3: Nein, können Sie nicht. Ich sag's Ihnen aber jetzt schon von vornherein, ich sag mal, wenn da ein Privatclub gemacht werden soll, spiele ich nicht mit.
2: Ja, Sie müssen da ja auch nicht hinkommen. Wir wollen ja nur die Wohnung mieten von Ihnen.
3: Ja, und ich werde die Wohnung für diese Zwecke nicht vermieten. Das können Sie knicken.
2: Haben Sie noch eine Abstellkammer oder so?
3: Da ist auch eine Abstellkammer bei, ja.
2: Da können wir ein Darkroom draus machen.
3: Ein Darkroom?
2: Ja, das ist perfekt. Also ich nehme die Wohnung.
3: Ich glaube, ich drücke mich unklar aus. Die kriegen sie nicht. Und damit ist der Fall für mich erledigt jetzt.
2: So, Sie haben also freien Wohnraum und lassen Elvis Eifel weiter im Regen stehen.
3: Ja, Elvis Eifel bleibt auch im Regen stehen. Aber ist nett gewesen. Hat Spaß gemacht.
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1: Guten Morgen, am 3. August präsentieren wir sie euch auf dem Kunstrasen in Bonn. Roxette gibt's jetzt zum Start in den Dienstag mit Dangerous.

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1: Einen der begnadetsten Gitarristen Nordirlands hört ihr jetzt hier bei Radio Mixtape, Gary Moore. In den 70ern und 80ern hat er in einigen Hardrock-Bands mitgespielt. Als er dann eine Karriere als Solomusiker begann, wechselte er in den Blues-Rock-Bereich. Merken wir auch ganz besonders an seinem Album Still Got the Blues von 1990. Das ist stellenweise schon sehr, sehr smooth. Wobei seine Single Walking by Myself da schon so ein bisschen raussticht. Da sind nämlich noch so einige Passagen drin, die sehr, sehr stark an seine Hardrock-Zeit erinnern. Da freuen sich jetzt garantiert alle Rockfans in NRW drüber. Hier ist Gary Moore.
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0: Radio Mixtape wünscht euch einen guten Morgen. Jetzt ist es 7.45 Uhr.
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0: Das ist die amerikanische Antwort auf die britischen Beatles gewesen. The Birds mit ihrem Nummer 1-Hit aus den 60ern. Turn, turn, turn. Hier ist Radio Mixtape am Dienstagmorgen mit Oliver Behrens.
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0: Eine unvergessliche Stadtführung gibt's heute für alle Krimi-Fans unter euch in Münster. Da werdet ihr ab 16 Uhr anderthalb Stunden lang zu den spannendsten Drehorten vom Tatort Münster und Wilsberg geführt. Zwischen Börners exzentrischen Sportflitzern, Thiels trockenem Humor und Wilsbergs Improvisationskünsten geht es auf eine Spurensuche durch die Altstadt. Ihr werft einen Blick hinter die Kulissen und entdeckt die Originaldrehorte beider Serien. Vom Domplatz über den Prinzipalmarkt und die Lamberti-Kirche bis hin zum historischen Rathaus. Tickets für diese besondere Stadttour heute müsst ihr vorab auf der Homepage der Stadt Münster kaufen. Litti macht Theater heißt es heute Abend in Köln. Ex-Fußballprofi Pierre Littbarski präsentiert euch Anekdoten aus seinem Leben und deckt bislang Unbekanntes über ihn auf. Unter anderem erfahrt ihr mehr über seine besondere Beziehung zu Torhütern, darunter auch Toni Schumacher, oder was Christoph Daum als Trainer und Mensch so außergewöhnlich gemacht hat. Um 19 Uhr geht's in der Volksbühne am Rudolfplatz in Köln los. Tickets bekommt ihr noch an der Abendkasse.
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5: Der Soundtrack deines Lebens geht gleich nach 8 weiter mit zwei wunderbaren Songs aus den 70ern und 80ern. Wishful Thinking mit Hiroshima und Ray Parker Jr. mit Ghostbusters. Vorher aber noch das Wichtigste aus NRW, Deutschland und der Welt.
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7: Mit Danny Hoppe, guten Morgen. Marode Brücken sind in NRW ein echtes Dauerproblem. Ständig gibt es Staus und Sperrungen, manchmal sogar von jetzt auf gleich. Erst Ende Januar musste zum Beispiel die A52 Ruhrtalbrücke zwischen Essen und Düsseldorf wegen Fahrbahnschäden kurzfristig dicht gemacht werden. Damit so etwas nicht wieder passiert, setzt die Autobahn GmbH jetzt auf künstliche Intelligenz. Malte Albrecht aus dem News-Team, dazu startet jetzt eine Art Frühwarnsystem für Brücken.
8: Genau, dabei werden in mehreren Brücken Sensoren installiert, die jede Bewegung und Veränderung an der Substanz des Bauwerks registrieren. Pro Sekunde entstehen dabei bis zu 100.000 Messwerte. Eine KI wertet die Daten in Echtzeit aus und lernt dabei gewissermaßen die Eigenarten der Brücke kennen. Sie kann also unterscheiden, dehnt sich das Material nur wegen wärmerer Temperaturen oder steckt vielleicht ein Riss dahinter. An der Ruhrtalbrücke werden schon erste Sensoren installiert. Insgesamt soll das System an 11 Brücken im Ruhrgebiet und im Bergischen Land getestet werden.
7: Ja, mehr als jede zweite Brücke im Land ist laut Autobahn GmbH ja älter als 40 Jahre und damit gar nicht mehr für den heutigen Verkehr ausgelegt. Auch der ADAC findet das Pilotprojekt deshalb ganz gut, oder?
8: Ja, und der ADAC hat dafür deutliche Worte. Die Brücken in NRW liegen auf der Intensivstation, sagt Verkehrsexperte Roman Sutthold. Er warnt, jedes ungenutzte Jahr erhöhe das Risiko weiterer Schäden mit Folgen für Autofahrer, Anwohner und die Volkswirtschaft. Deshalb fordert er, dass nicht nur die Autobahn GmbH, sondern auch Städte, Gemeinden und das Land diese KI-Technik einsetzen, denn dort gäbe es noch viel mehr marode Brücken.
7: Danke, Malte. Und jetzt weitere Meldungen im Überblick. Die USA haben trotz der Waffenruhe Raketenstellungen im Iran und Minenlegerboote im Bereich der Straße von Hormus angegriffen. Das hat das US-Militär bestätigt. Parallel wird aber weiter an einem Abkommen gearbeitet. US-Präsident Trump forderte aber erneut, dass das angereicherte Uran des Irans zerstört werden müsse. Bundesgesundheitsministerin Wagen will bei der Pflegereform offenbar Menschen ohne Kinder stärker belasten. Das meldet das RND und beruft sich auf Koalitionskreise. Demnach soll der Beitragszuschlag für Kinderlose um 0,1 Prozentpunkte steigen. In Jülich wird wegen der hohen Temperaturen das Trinkwasser knapp. Das haben die Stadtwerke dort mitgeteilt. Die haben die Menschen in Jülich dazu aufgefordert, sehr sparsam mit Wasser umzugehen und zum Beispiel auf das Wässern von Rasenflächen und das Befüllen von Pools zu verzichten. Der SC Paderborn ist zurück in der Fußball-Bundesliga. Im Relegationsrückspiel setzten sich die Paderborner gegen den VfL Wolfsburg durch mit 2:1 in der Verlängerung. Den erlösenden Treffer erzielte Laurin Kurda in der 100. Minute. Und darüber freute er sich riesig bei Sky.
9: Jetzt gerade ist einfach schön, das zu sehen, die Bilder hier. Ja, toll.
7: Für den VfL Wolfsburg geht es dagegen zum ersten Mal seit dem Aufstieg 1997 wieder runter in Liga 2.
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7: Wir bekommen auch heute wieder viel Sonne und es bleibt trocken. Dazu gehen die Temperaturen nochmal rauf. Die Höchstwerte liegen bei 30 Grad in Warendorf und 32 Grad in Herne.
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7: Hier dauert es am längsten A2 Dortmund-Oberhausen zwischen Bottrop und Kreuz Oberhausen. 4 Kilometer macht 19 Minuten mehr. A4 Olpe-Köln zwischen Bergisch Gladbach-Frankenforst und Kreuz Köln-Ost. 5 Kilometer, 18 Minuten Zeitverlust. Und noch die A40 Duisburg-Essen zwischen Mülheim-Winkhausen und Essen-Holsterhausen. 3 Kilometer, das dauert 21 Minuten länger.
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5: Und ich begleite euch durch den sonnigen Dienstagmorgen. Hallo, es gibt ja Bands, die haben einen einzigen Song und danach hören wir nie wieder was von denen. Ist zum Beispiel bei der britischen Band Wishful Thinking der Fall gewesen. Anfang der 70er hatten die Jungs einen weltweiten Hit mit Hiroshima. Das war's dann aber auch schon. Ja, 1980 hat sich die Truppe dann wegen Erfolglosigkeit wieder aufgelöst.

0: hatte erst gar keine Lust, diesen Song über Geister zu singen, weil er eigentlich als R&B-Sänger eher Liebeslieder zum Besten gab. Ray Parker Jr. mit Ghostbusters bei Radio Mixtape. Der Produzent des Erfolgsfilms konnte ihn dann aber doch noch überreden, den Song aufzunehmen. Ja, zum Glück. Ist nämlich immer wieder ein Hörgenuss.
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0: So heißt das aktuelle Programm, mit dem unsere Gartenexpertin Katrin Iskamm auf großer Tour ist. Am 9. August könnt ihr sie bei der Landesgartenschau in Neuss erleben, am 5. September in Dienstlaken und am 9. Oktober in Münster. Tickets bekommt ihr im Vorverkauf. Und letzten Freitag hat uns Katrin ja verraten, dass sie gerade auf Hochtouren mit der Rasenpflege beschäftigt ist.
2: Ich liebe es, Rasen zu mähen. Zweimal die Woche wird der Rasen per Hand mit einem Akkurasenmäher auf 4 cm runterrasiert. Je öfter ihr mäht, je dichter wird die Grasnarbe. Bitte nicht morgens um 7 gleich den Benzinrasenmäher anschmeißen, damit der Nachbar auch mal ausschlafen kann. Und wer von euch einen Rasenroboter fahren lässt, bitte nicht nachts laufen lassen, damit die kleinen Igel unversehrt in den neuen Tag starten können.
0: Ja, ist ganz, ganz wichtig. Weitere wertvolle Tipps von Katrin Iskamm bekommt ihr dann am kommenden Freitag nur hier bei uns.
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1: An diesen Song kann ich mich noch so richtig gut erinnern. Skunk and Nancy mit Hedonism bei Radio Mixtape. Als die Nummer im Januar 1997 rauskam, habe ich nämlich ganz, ganz fleißig für mein Abi gelernt und diesen Song damals sehr oft gehört. Lieb ich auch heute noch total diese Nummer. Wenn ihr die Band mal live erleben wollt, dann habt ihr Donnerstag in 2 Wochen die Chance dazu. Am 11. Juni spielt Skunk and Nancy nämlich in der Turbinenhalle in Oberhausen und es gibt sogar noch Tickets für dieses Konzert.
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2: Er gilt als einer der Väter des Souls. Sam Cooke hören wir jetzt mit einer wunderschönen Nummer aus den 60ern. Wonderful World.

1A Rock aus den 80ern von Bon Jovi. You give love a bad name. Hier ist Radio Mixtape mit Oliver Behrens. 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Und jetzt freuen wir uns auf Boney M. mit

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0: Ein Geburtstagskind des Tages bei Radio Mixtape. Lenny Kravitz wird heute 62 Jahre alt. Wir haben ihn gerade mit dem Song gehört, mit dem er 1992 seinen ersten großen Hit gelandet hat. It Ain't Over Till It's Over. Zur Jahrtausendwende hat Lenny mal Musikgeschichte geschrieben. Da hat er sich von 1998 bis 2001 viermal in Folge einen Grammy in der Kategorie Best Male Rock Performance gesichert.
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0: Damit ihr heute Morgen mitreden könnt, bringt euch Radio Mixtape jetzt wieder auf den neuesten Stand. Und direkt danach gibt's einen schicken Song aus Südafrika aus den 70ern von Cloud, Save Me. Und aus England habe ich eine Stadionhymne aus den 60ern für euch dabei, von Gary and the Pacemakers, You'll Never Walk Alone.
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2: Mit Danny Hoppe, guten Morgen. Die Sonne knallt, die Temperaturen steigen und das ungewöhnlich früh. Schon jetzt klagen viele Länder in Europa über extreme Hitze. Und auch bei uns in NRW gibt es inzwischen erste Probleme. In Jülich wird das Trinkwasser knapp. Das haben die Stadtwerke dort mitgeteilt. Malte Albrecht aus dem News-Team, wie ist die aktuelle Lage?
3: Also die Stadtwerke Jülich sagen, dass der Wasserverbrauch rasant nach oben geschossen ist. Er hat sich demnach mehr als verdoppelt. Zwar gäbe es zwei große Wasserspeicher, heißt es, die Reserven gingen aber zunehmend zurück. Die Stadtwerke riefen deshalb die Menschen in Jülich auf, Wasser zu sparen. Auf das Bewässern von Rasenflächen und das Befüllen von Pools sollte möglichst verzichtet werden. Wie lange die Wasserknappheit noch andauern wird, hänge vom Wetter ab. Da die Hitzewelle in Europa laut Experten noch mindestens bis Ende der Woche anhält, dürfte sich die Lage so schnell also nicht entspannen.
2: In Europa wurden ja auch schon die ersten Temperaturrekorde aufgestellt.
3: Ja, in Frankreich hat der Wetterdienst gestern den heißesten je gemessenen Maitag registriert. Heute sollen dort regional sogar bis zu 36 Grad erreicht werden. Auch Großbritannien meldet einen neuen Mai-Hitzerekord. In Heathrow, in der Nähe von London, zeigte das Thermometer gestern 33,5 Grad an. Noch heißer wird es im Süden. In Spanien hat der Wetterdienst für den zweiten Teil der Woche Temperaturen von 36 bis 38 Grad vorausgesagt.
2: Danke, Malte. Und jetzt weitere Meldungen im Überblick. Die Autobahn GmbH startet im Ruhrgebiet und im Bergischen Land ein Pilotprojekt. An 11 Brücken dort sollen KI und Sensoren eingesetzt werden, um ihren Zustand besser zu überprüfen. Die KI soll unter anderem Schwingungen, Temperatur oder Materialbewegungen erfassen, um Schäden früher zu erkennen und Sperrungen zu vermeiden. Trotz Waffenruhe und laufender Verhandlungen haben die USA Ziele im Iran angegriffen. Das hat das US-Militär bestätigt. Die Angriffe richteten sich demnach gegen iranische Raketenstellungen und Boote, die Minen in der Straße von Hormuz verlegen sollten. Parallel dazu wird aber weiter an einem Abkommen mit dem Iran gearbeitet. Die Stimmung in der deutschen Exportwirtschaft hat sich weiter verschlechtert. Das hat das Münchner IFO-Institut mitgeteilt. Unter anderem in der Auto- und der Metallindustrie dürften demnach die Auslandsumsätze sinken. Der ein oder andere in Paderborn dürfte eine lange Nacht hinter sich haben, denn der SC Paderborn ist zurück in der Fußball-Bundesliga. Die Ostwestfalen setzten sich am Abend im Relegationsrückspiel zu Hause gegen den VfL Wolfsburg durch. 2:1 hieß es nach der Verlängerung. Und danach gab es bei Fans und Spielern kein Halten mehr, auch nicht bei Torwart Dennis Seimen. Der war bei Sky überglücklich.
4: Es ist unfassbar, was hier abgeht. Es ist einmalig, was hier heute passiert ist. Ich glaube, wir sind heute alle Feierbiester.
2: Für Wolfsburg geht es dagegen zum ersten Mal seit dem Aufstieg 1997 wieder runter in Liga 2.
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2: Wir bekommen auch heute wieder viel Sonne und es bleibt trocken. Dazu gehen die Temperaturen nochmal rauf. Die Höchstwerte liegen bei 30 Grad in Warendorf und 32 Grad in Herne.
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2: Hier dauert es am längsten A2 Dortmund-Oberhausen zwischen Bottrop und Kreuz-Oberhausen 4 Kilometer. Da kommen 15 Minuten drauf. A46 Heinsberg-Düsseldorf zwischen Kreuz-Holz und Kapellen 4 Kilometer plus 11 Minuten. Und noch die A59 Bonn-Köln zwischen Spich und Flughafen Köln-Bonn 4 Kilometer. Das dauert 21 Minuten länger.
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0: Euch einen schicken Dienstagmorgen. Vor jedem Heimspiel im Signal Iduna Park in Dortmund stimmen die Fans der Borussia diesen Song immer lautstark an und sorgen damit für Riesenstimmung. You'll never walk alone. Hören wir gleich in der Version von Gary and the Pacemakers aus den 60ern. Und davor gibt's noch einen herrlichen Song aus den 70ern von Cloud, Save Me.
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0: Stadionhymne, unter anderem bei Borussia Dortmund und dem FC Liverpool, You Never Walk Alone von Gary and the Pacemakers aus den 60ern bei Radio Mixtape. Und hier kommt auch schon der nächste Song, der regelmäßig im Stadion läuft. Allerdings beim SV Werder Bremen. Immer wenn die Bremer im heimischen Weserstadion ein Tor erzielen, dann läuft der Refrain dieses Titels von The Proclaimers, I'm Gonna Be, aus den 80ern.
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0: Damit haben Take That Anfang der 90er zahlreiche Frauenherzen zum Schmelzen gebracht. Mit dieser wunderschönen Ballade Babe bei Radio Mixtape. Ein Frauenherz haben wir heute auch wieder ganz besonders berührt, nämlich das von Conny.
1: Ich habe euch vor 4 Wochen oder so was gefunden und seitdem höre ich euch eigentlich regelmäßig abends beim Putzen oder beim Kochen oder bei was auch immer oder heute früh schon. Heute früh, das war ein Traum.
0: Ja, Conny ist also hin und weg vom Soundtrack deines Lebens. Wie ist es denn bei euch so? Wie lange hört ihr denn schon Radio Mixtape und was gefällt euch ganz besonders? Sagt uns einfach an unserer kostenlosen Hotline 0800 65 75 85 0. 0800 65 75 85 0. Da könnt ihr euch natürlich auch euren Lieblingssong für den heutigen Tag von den 60ern bis zu den 90ern wünschen.
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1: Angefangen hat sie als Background-Sängerin für Stars wie Cher, Chaka Khan oder auch Leo Sayer. Robin Beck. Ende der 80er, dann der erste und leider auch einzige Solo-Erfolg von ihr, First Time. Die Nummer, die dank eines Werbespots für einen Getränkehersteller ganz groß rauskam.

haben die Musik der 70er entscheidend mitgeprägt mit ihren zahlreichen wunderbaren Songs, aber bei Radio Mixtape. Und jetzt habe ich für euch den Erfinder der Luftgitarre, Joe Cocker. Als er 1969 beim Woodstock Festival auf der Bühne stand, hat er während eines Gitarrensolos bei dem Lied With a Little Help from My Friends unbewusst mit seinen Händen die Bewegung an der Gitarre nachgemacht und dabei die Luftgitarre erfunden. Das ist er jetzt bei Radio Mixtape mit einem seiner ganz großen Hits aus den 80ern. You can leave your

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0: Heute ist ja wieder schönstes Frühlingswetter hier bei uns in Nordrhein-Westfalen. Da spielt euch Radio Mixtape natürlich die passende Reggae-Musik, die euch mit der Sonne um die Wette strahlen lässt. Hier sind Inner Circle aus den 90ern mit Games People Play am Dienstagmorgen. Ich bin Oliver Behrendt. Dankeschön fürs Einschalten heute früh.
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0: Kollege Danny Hoppe bringt euch jetzt bei Radio Mixtape auf den neuesten Stand und dann geht's direkt weiter mit dem Soundtrack deines Lebens. Freut euch auf Cat Stevens aus den 70ern mit Peace Train und Gloria Gaynor mit I Am What I Am aus den 80ern.
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2: Mit Danny Hoppe, guten Morgen. Die Pflegeversicherung steht vor einem Milliardenloch. Um das zu stopfen, plant Bundesgesundheitsministerin Wagen eine große Reform. Und dazu sickern immer mehr Details durch. Offenbar sollen alle Versicherten, die keine Kinder haben, in Zukunft einen höheren Beitrag zahlen. Das meldet das RND und beruft sich auf Koalitionskreise. Malte Albrecht hat mehr dazu.
3: Der Zuschlag für Kinderlose soll dem Bericht zufolge um 0,1 Prozentpunkte steigen. Versicherte ohne Kinder müssten dann ab einem Alter von 23 Jahren insgesamt 4,3% zahlen. Für Versicherte mit Kindern soll sich dagegen nichts ändern. Je nach Kinderzahl liegt der Beitrag für sie aktuell bei bis zu 3,6%. Neben den Beitragserhöhungen ist schon bekannt, dass Wagen auch bei den Zuschüssen für Pflegeheime sparen will. Das würde die Heimunterbringung für die Bewohner deutlich teurer machen. Außerdem soll der Zugang zu Pflegeleistungen schwieriger werden. Den Gesetzentwurf für die Pflegereform will Wagen noch vor der Sommerpause vorstellen. Ohne Änderungen rechnet sie in der Pflegeversicherung in den kommenden 2 Jahren mit einem Defizit von 22,5 Milliarden Euro.
2: Und jetzt weitere Meldungen im Überblick. Andere Länder in Europa erleben gerade eine erste Hitzewelle. Unter anderem melden Großbritannien und Frankreich Rekordtemperaturen für den Mai. Auch in NRW machen sich die hohen Temperaturen inzwischen bemerkbar. In Jülich wird deshalb das Trinkwasser knapp. Das haben die Stadtwerke dort mitgeteilt. Sie haben die Menschen in Jülich dazu aufgefordert, sehr sparsam mit Wasser umzugehen. Nach den jüngsten russischen Großangriffen auf die Ukraine wollen die USA weiter im Krieg vermitteln. Das hat Außenminister Rubio nach einem Telefonat mit seinem russischen Amtskollegen Lavrov mitgeteilt. Auch am Morgen meldete die Ukraine neue Angriffe mit Toten und Verletzten. Und jeder 5. Mensch in Deutschland raucht. Das hat das Statistische Bundesamt mitgeteilt. Demnach ist vor allem unter jüngeren Menschen das Rauchen wieder etwas beliebter geworden. Fast 80% der Raucher greifen nach Angaben der Statistiker auf Zigaretten zurück. Der Rest verteilt sich auf Shisha, Pfeife oder Zigarre. Man sieht sie überall, auf den Straßen, im Restaurant, auf dem Spielplatz oder auch am Esstisch zu Hause. Menschen mit dem Smartphone in der Hand oder am Ohr. Und das nervt inzwischen immer mehr Leute in Deutschland. Das zeigt eine Umfrage des Bundesinstituts für Bevölkerungsforschung. Demnach sagen fast 3/4 der Befragten, dass Erwachsene das Handy in der Freizeit häufiger mal weglegen sollten. Noch deutlicher fällt das Urteil aus, wenn Kinder mit im Spiel sind. Hier sagen 93%, dass Eltern in Gegenwart ihrer Kinder ihr Smartphone weniger nutzen sollten. Und auch Kinder und Jugendliche selbst sollten nach Ansicht der meisten Befragten weniger Zeit mit dem Smartphone verbringen.
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2: Auch heute fühlt es sich wieder nach Sommer an. Wir bekommen viel Sonne und es bleibt trocken. Dazu gehen die Temperaturen nochmal rauf. Die Höchstwerte liegen bei 30 Grad in Mettmann und 31 Grad in Dortmund.
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2: Hier dauert es am längsten A2 Dortmund-Oberhausen zwischen Bottrop und Kreuz Oberhausen 4 Kilometer, da kommen 19 Minuten drauf. A4 Köln-Aachen zwischen Dreieck Heumer und Köln-Eiffeltor 7 Kilometer macht 11 Minuten mehr. Und noch die A46 Heinsberg-Düsseldorf zwischen Kreuz Holz und Kapellen 5 Kilometer, das dauert 15 Minuten länger.
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0: Hallo am Dienstagvormittag. 1983 feierte das Erfolgsmusical Ein Käfig voller Narren seine große Premiere am New Yorker Broadway. Der bekannteste Song daraus, I Am What I Am. Diese großartige Nummer hat sich kurze Zeit später Gloria Gaynor geschnappt und daraus eine wirklich exzellente Disco-Nummer gezaubert. Spiele ich euch jetzt.
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0: hat viele seiner Albencover selbst gestaltet, weil er nämlich vor seiner Musikkarriere an einer Kunstschule gewesen ist. Cat Stevens mit Peace Train. Wirklich toller 70er ist das.
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0: Morgen Abend ab 18 Uhr gibt's wieder die volle Ladung Country, Rock'n'Roll und Rock für euch. Dann legen Alec und Sascha von The Boss Hoss bei uns wieder ihre Lieblingssongs auf und sagen euch, was genau diese Lieder so besonders macht. Da sind wieder so einige Highlights mit dabei, als The Boss Hoss mit ihrer Rodeo Radio Show Anfang des Jahres bei uns angefangen haben. Da haben sie uns erzählt, dass beide besonders auf die Musik der 80er abfahren.
2: Ja, das ist die Jugend sehr prägend gewesen. Ne? Die 70er habe ich noch nicht ganz so mitgenommen. Bin 71 geboren, du 72, ne?
3: Eher so Kindheit, ja.
2: Aber die 80er haben voll reingehauen natürlich.
3: Da ging das los mit der musikalischen Früherziehung bei uns.
0: Ja, und ich habe eben schon mal auf die Playlist der morgigen Show geschaut. Ein paar 70er und 80er sind auf alle Fälle dabei. Also schaltet morgen Abend ab 18 Uhr wieder Radio Mixtape ein, wenn The Boss Hoss bei uns hier loslegen.
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0: seit 1973 das Plattenlabel Virgin Records nicht nur über Nacht weltberühmt gemacht, sondern es auch ziemlich in Bedrängnis gebracht. Mike Oldfield hier bei Radio Mixtape, als er vor 43 Jahren als damals 19-Jähriger sein erstes Album bei der frisch gegründeten Plattenfirma rausbrachte, war die Nachfrage nach diesem Longplayer so dermaßen groß, dass die Plattenfirma gar nicht mehr hinterherkam, neue Alben zu pressen. Könnte heutzutage dank MP3er zum Glück nicht mehr passieren. Da kann sich jeder seinen Lieblingssong ja ganz bequem online kaufen. Da gibt's definitiv auch keine Lieferschwierigkeiten mehr.
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1: Und durch den Vormittag geht's jetzt mit feinster Soul-Musik von Hot Chocolate. Emma. Damit hatten die Briten ihren ersten internationalen Hit Anfang der 70er.

0: diesem 80er hat Elton John mal wieder eindrucksvoll bewiesen, was er für ein guter Pianist ist. I guess that's why they call it the Blues bei Radio Mixtape. Grillen war bei vielen von euch ja jetzt am langen Pfingstwochenende bestimmt auch angesagt. Die einen nutzen dafür einen Kohlegrill, andere wiederum schwören auf Gas und ich nutze zu Hause auf meinem Balkon ja immer einen Elektrogrill. Der Trend geht momentan hin zu größeren Gasgrills. Camilo Tomanek aus Leverkusen ist mehrfacher deutscher Meister im Grillen, wurde 2008 sogar Weltmeister und ist auch als Grill-Influencer auf Instagram sehr aktiv. Er sagt, die Marke ist vollkommen egal, er achtet auf was anderes.
1: Ja, Gasgrills haben zurzeit wirklich großen Zulauf. Das liegt einfach daran, dass es schnell geht, unproblematisch ist und meistens die Nachbarn nicht so nervt, was man hier in Deutschland ja leider sehr beachten muss. Ich würde immer bei einem Gasgrill immer zu einem Dreibrennermodell greifen, einfach wegen der Grillfläche und wegen der Flexibilität. Und ja, das ist mein Tipp. Welche Marke, Modell, das ist eigentlich egal. Hauptsache Dreibrenner.
0: Ja, wir merken uns also, drei Brenner sind wichtig, damit das Ding ordentlich Power hat und wir auch verschiedene Hitzeeinstellungen haben.
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1987, ursprünglich als A-Cappella-Version auf den Markt. Tom's Diner von Susan Vega bei Radio Mixtape. Bekannt wurde aber Anfang der 90er diese Version gemeinsam mit dem DJ-Duo DNA. Das hatte sich den Song von Susan einfach ohne zu fragen geschnappt, ein bisschen mit Beats aufgepeppt und in kleinen Stückzahlen an Clubs verteilt. Das bekam Susans Plattenlabel raus, aber anstatt die Jungs zu verklagen, haben sie den Song abgekauft bekommen und das Ding wurde nochmal neu veröffentlicht. Das Ergebnis: Platz 1 in Deutschland. Radio.

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0: Die wichtigsten Meldungen der Stunde gibt's jetzt hier bei Radio Mixtape von Danny Hoppe. Und gleich nach 11 habe ich für euch dann zwei wunderbare Songs von Supertramp. Give a Little Bit aus den 70ern und aus den 80ern spiele ich euch die Weather Girls' It's Raining Men.
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2: Mit Danny Hoppe, guten Tag. Pfingsten liegt hinter uns und das lange Wochenende war nicht nur sehr sonnig, sondern auch sehr warm. Und das nicht nur bei uns. Gleich mehrere Länder in Europa haben schon neue Temperaturrekorde für den Mai aufgestellt. Malte Albrecht aus dem News-Team, vor allem Großbritannien, erlebt gerade eine historische Hitzewelle.
3: Ja, genau. In London gab es jetzt die wärmste Mainacht, die je gemessen wurde. Im Vorort Kenley sank die Temperatur nicht unter 21,3 Grad. So warm war es dort im Mai nachts noch nie. Tagsüber wurden gestern in mehreren Regionen mehr als 30 Grad gemessen, im Südwesten Londons sogar 34,8 Grad. Damit wurde ein jahrzehntealter Rekord gebrochen. Und auch wenn die Hitze für diese Jahreszeit extrem ungewöhnlich ist, kam sie für die Briten doch genau richtig. Tausende zog es ans Wasser am Wochenende. Es gibt Bilder und Videos von völlig überfüllten Stränden am Ärmelkanal.
2: In Frankreich hat die Hitze inzwischen aber auch tödliche Folgen.
3: Ja, nach Angaben der Regierung sind bislang 7 Menschen ums Leben gekommen, 2 starben demnach beim Sport, 5 weitere ertranken beim Versuch, sich abzukühlen. Denn auch in Frankreich wurde gestern der heißeste Maitag seit Beginn der Aufzeichnungen gemessen. Heute soll es in einigen Regionen zwischen 33 und 36 Grad warm werden. In Spanien sagt der Wetterdienst bis Ende der Woche sogar 36 bis 38 Grad voraus. Und auch in NRW gibt es die ersten Probleme. In Jülich wird das Trinkwasser knapp. Der Verbrauch sei in den letzten Tagen um mehr als das Doppelte gestiegen, sagen die Stadtwerke. Die Menschen sollen deshalb sparsam sein, also zum Beispiel keine Pools befüllen oder nicht den Rasen bewässern.
2: Danke, Malte. Und jetzt weitere Meldungen im Überblick. Die Deutsche Industrie- und Handelskammer hat ihre Konjunkturprognose nochmal nach unten geschraubt. Sie rechnet damit, dass das Bruttoinlandsprodukt in diesem Jahr nur noch um 0,3% wachsen wird. Als Gründe dafür nennt sie Strukturprobleme in Deutschland und die Folgen des Irankriegs. Die Autobahn GmbH setzt in Zukunft auf KI und Sensoren, um den Zustand alter Brücken besser zu überprüfen. Die KI soll unter anderem Schwingungen, Temperatur oder Materialbewegungen erfassen, um Schäden früher zu erkennen und Sperrungen zu vermeiden. Das Pilotprojekt startet an 11 Brücken im Ruhrgebiet und im Bergischen Land. Bundesgesundheitsministerin Wagen will bei der Pflegereform offenbar Menschen ohne Kinder stärker belasten. Das meldet das RND und beruft sich auf Koalitionskreise. Demnach soll der Beitragszuschlag für Kinderlose um 0,1 Prozentpunkte steigen. Jedes Jahr sterben in Deutschland rund 130.000 Menschen an den Folgen des Rauchens. Trotzdem greift noch immer rund jeder Fünfte bei uns zu Zigarette, Shisha, E-Zigarette, Pfeife oder Zigarre. Das zeigen neue Zahlen des Statistischen Bundesamts. Was auffällt, vor allem in der Altersgruppe der 15- bis 24-Jährigen wird das Rauchen wieder beliebter. Hier sehen die Statistiker einen leichten Anstieg. Das liege unter anderem auch an neuen Produkten wie Mehrweg-E-Zigaretten und Nikotinbeuteln, sagt der Drogenbeauftragte der Bundesregierung Streeck. Er warnt, diese seien extrem ungesund und machten schnell nikotinabhängig. Wenn Nikotin nach Cola, Kiwi, Kaugummi oder Menthol schmecke und in bunten Verpackungen daherkomme, dann sei das keine zufällige Produktgestaltung.
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2: Auch heute fühlt es sich wieder nach Sommer an. Wir bekommen viel Sonne und es bleibt trocken. Dazu gehen die Temperaturen nochmal rauf. Die Höchstwerte liegen bei 30 Grad in Mettmann und 31 Grad in Dortmund.
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2: Hier dauert's am längsten A2 Dortmund-Oberhausen zwischen Bottrop und Kreuz Oberhausen. 5 Kilometer, da kommen 21 Minuten drauf. A57 Krefeld-Köln zwischen Dreieck Neuss-Süd und Kreuz Köln-Nord. 2 Kilometer plus 15 Minuten. Und noch die A61 Koblenz-München-Gladbach zwischen Rheinbach und Kreuz Bliesheim. 9 Kilometer, das dauert 19 Minuten länger.
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0: Wenn ihr am 8. August zufällig in Bremen sein solltet, könnt ihr sie vor einer wirklich atemberaubenden Kulisse live erleben, nämlich direkt an der Weser mit schönstem Blick aufs Wasser. Die Weather Girls treten in knapp 2 Monaten auf der Seebühne in Bremen auf und diese Nummer hier wird die Massen am 8. August garantiert auch kräftig mitreißen. It's Raining Men. Euch einen schönen Dienstagvormittag.
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0: hatten ihren ersten öffentlichen Auftritt noch unter dem Namen Daddy im PN-Club in München, die britische Band Supertramp.
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0: So heißt das aktuelle Programm, mit dem unsere Gartenexpertin Katrin Iskamm auf großer Tour ist. Am 9. August könnt ihr sie bei der Landesgartenshow in Neuss erleben. Am 5. September ist sie in Dienstlaken zu Gast und am 9. Oktober dann in Münster. Tickets bekommt ihr im Vorverkauf. Und letzten Freitag hat uns Katrin ja hier bei Radio Mixtape verraten, dass sie gerade auf Hochtouren mit der Rasenpflege beschäftigt ist.
2: Ich liebe es, Rasen zu mähen. Zweimal die Woche wird der Rasen per Hand mit einem Akkurasenmäher auf 4 cm runterrasiert. Je öfter ihr mäht, je dichter wird die Grasnarbe. Bitte nicht morgens um 7 gleich den Benzinrasenmäher anschmeißen, damit der Nachbar auch mal ausschlafen kann. Und wer von euch einen Rasenroboter fahren lässt, bitte nicht nachts laufen lassen, damit die kleinen Igel unversehrt in den neuen Tag starten können.
0: Ja, so ist es. Und weitere wertvolle Tipps von Katrin Iskamm bekommt ihr dann schon am kommenden Freitag wieder nur hier bei uns.
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0: 1998 mal versucht, gemeinsam mit einigen Investoren seinen Lieblingsverein Manchester United zu kaufen. Mick Hucknall von Simply Red bei Radio Mixtape. Er ist nämlich schon seit über 50 Jahren glühender Fan des Clubs und regelmäßig bei Spielen in seiner Heimatstadt dabei. Und der Name seiner Band, nämlich Simply Red, ist auch so eine kleine Hommage an Manchester United, dessen Vereinsfarben rot und weiß sind.
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1: Sie zählten neben den Beatles, Rolling Stones und The Who zu den erfolgreichsten Bands Großbritanniens in den 60ern. The Kings bekommt ihr jetzt hier bei uns mit Sunday Afternoon.

0: Das ist so ein Song, den können wir immer und immer wieder hören. Aus den 70ern Uriah Heep mit Lady in Black.
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0: Eine unvergessliche Stadtführung gibt's heute für alle Krimi-Fans unter euch in Münster. Da werdet ihr ab 16 Uhr anderthalb Stunden lang zu den spannendsten Drehorten vom Tatort Münster und Wilsberg geführt. Zwischen Börners exzentrischen Sportflitzern, Thiels trockenem Humor und Wilsbergs Improvisationskünsten geht es auf eine Spurensuche durch die Altstadt. Ihr werft da einen Blick hinter die Kulissen und entdeckt die Originaldrehorte beider Serien. Vom Domplatz über den Prinzipalmarkt und die Lamberti-Kirche bis hin zum historischen Rathaus. Tickets für diese besondere Stadttour heute müsst ihr vorab auf der Homepage der Stadt Münster kaufen. Litti macht Theater heißt es heute Abend in Köln. Ex-Fußballprofi Pierre Littbarski präsentiert euch Anekdoten aus seinem Leben und deckt bislang Unbekanntes über ihn auf. Unter anderem erfahrt ihr mehr über seine besondere Beziehung zu Torhütern, darunter Toni Schumacher, oder was Christoph Daum als Trainer und Mensch so außergewöhnlich machte. Um 19 Uhr geht's in der Volksbühne am Rudolfplatz in Köln los. Tickets bekommt ihr noch an der Abendkasse.
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0: Nummer zum Dahinschmachten aus den 90ern. Ricky Martin, She's All I Ever Had. Hier ist Radio Mixtape am Tag der Farbe Grau. Ja, die wird heute weltweit gefeiert. Ist mir persönlich ein bisschen zu trist, erinnert mich eher so an Herbst und Regen. Ich mag es da eher so ein bisschen farbenfroh. Ich liebe zum Beispiel hellblau, gelb und auch rot. Kollegin Monique van Reindl, wie ist es eigentlich so bei dir? Bist du ein Grau-Fan?
1: Naja, wer mich kennt und du kennst mich ja, also ich denke mal, das ist einfach nur so eine nette Proforma-Frage, weil du nicht sagen willst, oh, du bist ja mit schwarz gekleidet.
0: Nein.
1: Ja, also Grau ist ja so ein bisschen schwarz, also dunkel. Ja, ich habe gerne graue Klamotten an und auch schwarze Klamotten. Das ist halt so ein Überbleibsel aus meinen wilden, wavigen 80ern. Ich mag das gerne. Ich mag schwarze Klamotten. Eher wenig Farbe. Man muss sagen, dass so einige sich darüber beschweren, zwischen Anführungsstriche. Meine Schwester, meine älteste Schwester, die Anja, die sagt immer, Mensch, Monique, jetzt zieh dir doch mal ein paar bunte Sachen an. Das ist doch viel schöner. Und dann mache ich das. Habe ich letztens auch bei ihrem Geburtstag gemacht. Da war so eine große Feier. Habe ich gesagt, guck mal, extra für dich irgendwie so was Gelbes. Und ich habe mich den ganzen Tag total unwohl gefühlt. Also ja, grau-schwarz finde ich super.
0: Ja, muss sich ja auch jeder wohlfühlen mit den Farben. Ne? Monique van Reindl übernimmt also gleich in grau-schwarz gekleidet, passend zum heutigen Tag der Farbe Grau. Und ich habe heute extra mein farbenfrohes, lachsfarbenes T-Shirt so praktisch als Gegenpart angezogen und gehe damit jetzt erstmal nach Hause. Schönen Tag euch noch, bis morgen.
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17: Mit meiner Kollegin Monique Franz Reindl geht's gleich durch die Mittagszeit. Sie spielt euch hier bei Radio Mixtape aus den 80ern die Spider-Murphy-Gang mit Skandal im Sperrbezirk. Und aus den 70ern hat sie Peter Frampton dabei mit Baby, I Love Your Way.
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0: Mit Danny Hoppe, guten Tag. Jeder Fünfte in Deutschland raucht. Daran hat sich in den vergangenen Jahren nicht viel geändert, aber inzwischen greifen wieder mehr junge Menschen zur Zigarette. Das zeigt laut Statistischem Bundesamt der sogenannte Mikrozensus. Für diese große Haushaltsumfrage werden alle 4 Jahre Menschen zu Gesundheitsthemen befragt. Das Ergebnis, der Anteil der Raucherinnen und Raucher bei den 15- bis 24-Jährigen ist leicht gestiegen. Malte Albrecht aus dem News-Team, du hast dir die Zahlen mal genauer angeschaut.
1: Richtig, und demnach gaben 15,6% in der jüngsten Altersgruppe an, zumindest gelegentlich zu rauchen. Bei der letzten Erhebung im Jahr 2021 lag der Anteil noch bei 14,5%. Auffällig ist außerdem, Männer rauchen deutlich häufiger als Frauen. Der Klassiker ist und bleibt die normale Tabakzigarette. Danach folgen die elektrischen Verdampfer, also E-Zigaretten und Vapes.
0: Ja, und gerade das sogenannte Vapen ist bei Jugendlichen inzwischen stärker verbreitet, oder?
1: Ja, genau. Vor allem bei Mädchen ist der Konsum deutlich gestiegen. Der Anteil liegt hier inzwischen bei fast 8%. Der Drogenbeauftragte der Bundesregierung Streeck sieht den Grund vor allem im Design. Bunte Verpackungen und süße Geschmacksrichtungen wie Cola, Kiwi oder Kaugummi machten das Nikotin für junge Menschen attraktiv, sagt er. Zum Teil seien diese Zusatzstoffe aber gesundheitsschädlich oder krebserregend. Streeck fordert deshalb klare Regeln für Inhaltsstoffe, Aromen, Werbung und Verpackungen. Streeck will außerdem stärker gegen Nikotinbeutel vorgehen, die unter den Jüngeren auch immer beliebter werden, aber deren Verkauf in Deutschland verboten ist.
0: Danke, Malte. Und jetzt weitere Meldungen im Überblick. Bundesgesundheitsministerin Wagen denkt darüber nach, bei der Pflegereform Menschen ohne Kinder stärker zu belasten. Das ist aus Koalitionskreisen bestätigt worden. Demnach soll der Beitragszuschlag für Kinderlose um 0,1 Prozentpunkte steigen. Die Bundesanwaltschaft hat in Düsseldorf Anklage gegen 2 mutmaßliche Mitglieder der Terrormiliz IS erhoben. Einer der Männer soll im Irak für den IS gekämpft haben, der andere soll Richter in einem Scharia-Komitee gewesen sein. Die beiden waren im Dezember im nordrhein-westfälischen Delbrück und rheinland-pfälzischen Trier festgenommen worden. In Belgien ist ein Schulbus von einem Zug erfasst worden. Nach Angaben der belgischen Regierung gibt es mehrere Tote und Verletzte. Wie viele ist noch unklar. Das Unglück ereignete sich demnach am Morgen an einem Bahnübergang nördlich von Brüssel. Die Sonne knallt, die Temperaturen steigen und das ungewöhnlich früh. Schon jetzt klagen viele Länder in Europa über extreme Hitze, zum Beispiel Frankreich. Dort wurde gestern der bisher heißeste Tag in einem Mai seit Beginn der Aufzeichnungen registriert. Heute werden zum Teil bis zu 36 Grad erwartet. Dazu meldet die Regierung schon 7 Hitzetote. Im Westen des Landes gilt deshalb die Warnstufe Orange, zum ersten Mal überhaupt in einem Mai. Und auch Großbritannien meldet Rekordtemperaturen. Für Teile Südenglands und in Wales werden heute bis zu 35 Grad erwartet. Das liegt deutlich über den bisherigen Rekordwerten. Die nationale Wetterbehörde spricht deshalb von einer beispiellosen Hitzewelle. Und sie warnt, das Land sei auf die wegen des Klimawandels immer häufiger auftretenden Hitzewellen nicht ausreichend vorbereitet.
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0: Auch bei uns ist es sommerlich heute. Wir bekommen viel Sonne und es bleibt trocken. Dazu gehen die Temperaturen nochmal rauf. Die Höchstwerte liegen bei 30 Grad in Aachen und Bielefeld.
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0: Hier dauert es am längsten A2 Dortmund-Oberhausen zwischen Dreieck Bottrop und Kreuz Oberhausen. 6 Kilometer, macht 25 Minuten mehr. A4 Olpe-Köln zwischen Untereschbach und Bergisch Gladbach-Frankenforst. 4 Kilometer, 17 Minuten extra. Und noch die A59 Bonn-Köln zwischen Spich und Flughafen Köln-Bonn. 5 Kilometer plus 23 Minuten.
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3: Monique van Schaindel ist hier mit Applaus für Peter Frampton. Thank you. Und seine Live-Performance von Baby, I Love Your Way. Es ist Dienstag, wir kommen aus dem langen Wochenende. Monique van Schaindel hier. Ich grüße euch.

0: Susi. Heiße Nummer. Am heißen Dienstag. Wir schwitzen uns heute zusammen durch diesen Tag.
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0: Ich hoffe, ihr hattet schöne Pfingsttage. Genießen wir noch ein bisschen nach. Also man kann ja Vorfreude haben, man kann auch nachgenießen, sag ich mir immer. Erzählt mir davon, wie habt ihr die Pfingsttage verbracht? Macht das über unsere Radio Mixtape WhatsApp Hotline. Geht ja direkt zu uns ins Studio. 0800 65 75 85 0. Füße hoch, Fahrradtour gegrillt. Vielleicht wart ihr auch weg. Wie habt ihr das lange Pfingstwochenende genossen? 0800 65 75 85 0. Und wenn ihr mir davon erzählt, schickt sehr gerne auch direkt einen Songwunsch hinterher, was Fetziges oder auch gerne, wenn ihr sagt, ah, ich hätte jetzt lieber was zum Relaxen, dann schwitzen wir nicht so sehr, wie dieses tolle Stück von Simon & Garfunkel, was jetzt kommt, das geht natürlich auch.
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Ich muss heute immer sehr gut überlegen, was für ein Tag ist, ne? Dienstag. Ist aber so ein gefühlter Montag, aber nö, es ist schon Dienstag. Hört ihr die Wellen auch schon? Aus einer Disco-Pop-Nummer von den Village People in den 70ern wurde zwei Jahrzehnte später ein großer Hit, als die Pet Shop Boys ihn nämlich in die Finger kriegten. Go West, absolute 90er-Hymne mit einem 16-köpfigen Männerchor jetzt für euch.

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1: In Gitarre ausgepackt am Strand. Klingt für mich nach Urlaub, nach Blauem Meer, nach Kreta. Ja, Mama Mia, ist klar. Schicke Tita von ABBA jetzt an diesem, was haben wir denn? Man muss sich immer nicht vertun jetzt mit den Tagen. Dienstagmittag. Chiquita.

0: Stöckchen.
1: Monique an diesem Dienstagmittag jetzt zu einem Typen, der eigentlich immer eine Sonnenbrille auf hatte oder hatte auch Rasterfrisur. Mit vollem Namen heißt er eigentlich Leonard, also Leonard statt Lenny. Geboren ist er in New York und er ist sowas wie eine One-Man-Band bei fast allen seiner Songs. Hat er Gitarre, Bass und Schlagzeug selber eingespielt im Studio. Ich rede von Lenny Kravitz. Heute hat er Geburtstag, 62 Wörter und hier ist sein Grammy-gekrönter Song Fly Away.

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Angeblich soll ja Michael Jacksons Mutter Catherine für den Sound von dieser Nummer verantwortlich sein. Sie hat ihn wohl gebeten, einen Song mit so einem Shuffle-Rhythmus, also Rhythmus, zu komponieren. Rhythmus, so heißt das. Monique ist hier, Dienstagmittag. Ich grüße euch. 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

0: Gleich hier an diesem Dienstagmittag einer der Acts vom Rainbow Festival. In einem Monat wird das ja sein, nämlich Boney M. Wir präsentieren das Festival und sind natürlich für euch dabei. Freue mich gleich auf Ma Baker. Zuerst aber rüber ins Nachrichtenstudio. Ich bin Monique van Schijndel. Bis gleich.
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2: Mit Thorsten Adolfs. Guten Tag. Immer höhere Preise, immer mehr rauchfreie Zonen und dazu abschreckende Kampagnen. Das hat in den vergangenen Jahrzehnten gewirkt. Die Zahl der Raucher in Deutschland ging dadurch zurück. Aber das war einmal, denn das Paffen ist wieder auf dem Vormarsch und vor allem immer mehr junge Menschen finden Gefallen am Nikotin. Das zeigt eine Befragung, die das Bundesinstitut für öffentliche Gesundheit veröffentlicht hat. Christian Böder aus dem News-Team. Der Trend hat vor allem mit neuen Produkten zu tun, die bei jungen Leuten gut ankommen.
3: So sieht das aus. Die klassische Kippe ist zwar nicht komplett abgemeldet, aber es sind Vapes und da vor allem Mehrweg-E-Zigaretten, die immer mehr junge Menschen erst zum Nikotinkonsum und dann in die Abhängigkeit bringen, heißt es in der Studie. Das hat vor allem damit zu tun, dass Rauchen eben nicht nach Rauchen schmeckt, sondern nach Bubblegum, Zitrone und anderen Aromastoffen. Dazu

0: vollkommen noch harmlos aussehende bunte Verpackungen. Unterm Strich sinkt so bei jungen Menschen die Hemmschwelle, sowas mal auszuprobieren. Das sagt auch der Bundesdrogenbeauftragte Streeck. Dazu kommt noch ein neuer Trend, Nikotinbeutel. Salopp gesagt ist das Nikotin zum Lutschen. In Deutschland dürfen die Beutel nicht verkauft werden, aber in einigen unserer Nachbarstaaten. Und viele junge Deutsche haben das wohl schon mal ausprobiert.
1: Du sagst immer wieder junge Menschen. Wir sprechen hier tatsächlich von Minderjährigen.
0: Genau, aktuelle Zahlen zeigen, im vergangenen Jahr hat fast jeder vierte Jugendliche zwischen 12 und 17 Jahren in irgendeiner Form geraucht. Vor allem Mädchen rauchen deutlich mehr als noch vor 5 Jahren, zeigt die Studie. Anders sieht das aus bei jungen Erwachsenen. Bei den 18- bis 25-Jährigen, da gehen die Zahlen zurück, aber sie bleiben unterm Strich weiter hoch. In der Altersgruppe griff im vergangenen Jahr rund jeder vierte nach Kippen und Co.
1: Danke Christian, und jetzt weitere Meldungen im Überblick. Um die Situation der Pflegeversicherung zu verbessern, plant Gesundheitsministerin Warken, den Beitragssatz für Kinderlose weiter zu erhöhen. Um 0,1 Prozentpunkte soll es raufgehen, auf dann 0,7%. Das soll für Kinderlose ab 23 Jahren gelten, meldet das Redaktionsnetzwerk Deutschland. Für Familien mit Kindern sind demnach keine Änderungen geplant. Die Bundesanwaltschaft hat in Düsseldorf Anklage gegen 2 mutmaßliche IS-Mitglieder erhoben. Einer der Männer soll im Irak für die Terrormiliz gekämpft haben. Der andere sei Richter in einem Scharia-Komitee gewesen, heißt es. Die beiden sind seit Dezember in Untersuchungshaft. Im Zusammenhang mit den Festnahmen hatte es damals Durchsuchungen in Köln, Chemnitz und Wittmund gegeben. Die Hitze erreicht heute in Deutschland ihren Höhepunkt. Es werden Höchstwerte um 34 Grad erwartet. Anders als in Teilen von Frankreich und Großbritannien soll es bei uns aber keinen neuen Temperaturrekord für einen Mai geben. Der bisherige Spitzenwert wurde 1922 in Hamburg gemessen. Damals lag er bei 36,6 Grad. Rot-Weiß Essen steht kurz vor dem großen Ziel und will heute Abend den Aufstieg in die zweite Liga perfekt machen. Mit einem knappen Vorsprung im Rücken und der lautstarken Unterstützung von über 2000 Fans geht es für das Team in das entscheidende Rückspiel nach Fürth. Trotz des 1:0 aus dem Hinspiel warnt Essens Trainer Korschinat davor, sich nur hinten reinzustellen. Er rechnet damit, dass Fürth von Beginn an offensiv agiert und alles versuchen wird, um den Rückstand schnell aufzuholen. Anstoß ist um 8:30.
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1: Es ist sonnig und so bleibt es auch heute den ganzen Tag. Die Werte steigen auf 31 bis 34 Grad. Duisburg meldet aktuell 28 Grad und Siegen 27. Auch morgen gibt es viel Sonne. Nur ganz im Süden von NRW könnte es im Laufe des Tages ein paar Regentropfen geben.
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1: Das sind die Staus mit dem größten Zeitverlust. A2 Dortmund-Oberhausen zwischen Dreieck Bottrop und Kreuz Oberhausen 7 Kilometer 35 Minuten plus. Die A3 Frankfurt-Köln zwischen Neustadt-Wied und Kreuzborn-Siegburg 9 Kilometer, dauert dann eine Stunde länger. Und A40 Dortmund-Duisburg zwischen Gelsenkirchen-Süd und Essen-Hotrop 5 Kilometer und 19 Minuten.
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3: Hallo.
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0: gespannt, müssen, sollten wir heute bleiben, damit wir gut durch diesen heißen Dienstag kommen. Und da passen natürlich auch so herrliche Reggae-Töne wie diese hier von Bob Marley.
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0: ist der Dienstag nach Pfingsten. Bei mir war es eine Kombi aus draußen feiern am See bei einem Dorffest am Samstagabend, Fahrradtouren mit einer Pause, unter anderem an einem tollen Waldcafé und Grillen. Klar, das haben wir, glaube ich, fast alle gemacht, oder? Das war mein herrliches Pfingstwochenende. Alles Highlights, einfach alles Highlights. Der Olli, euer früher Radio-Mixtape-Moderator, der sagt, ich hatte ein ganz besonderes Highlight. Erzähl mal.
1: Also mein Highlight am Pfingstwochenende, liebe Moni, war definitiv der Ausflug am Pfingstsonntag nach Köln ins Museum Ludwig. Da findet ja momentan die große Kunstausstellung der Japanerin Yayoi Kusama statt. Also wirklich unglaublich, was da richtig tolle Kunstwerke ausgestellt werden. Also so riesengroße Tentakel, die da in der ganzen Halle zu sehen sind. So gelb-schwarz bepunktet das Ganze. Dann hat die da so riesengroße Kürbisse erschaffen, auch so mit ganz vielen Punkten. Also es lohnt sich wirklich, da mal vorbeizuschauen. Mhm. Im Internet kursieren ja momentan ganz, ganz viele Fotos. Ich habe euch da auch mal was hochgeladen bei mir auf der Instagram-Seite. Also schaut euch das gerne mal an. Das ist wirklich atemberaubend. Und für alle, die noch nicht da gewesen sind, ich kann es wirklich nur empfehlen. Die Yayoi Kusama Kunstausstellung im Museum Ludwig in Köln war für mich auch wirklich der Höhepunkt an diesem Wochenende.
0: Na guck, da schwärmt er immer noch, kam gar nicht dazwischen. Und ihr so, wie war euer Pfingsten? Was war euer Highlight? 0800 65 75 85 0. Die Radio Mixtape Hotline zu mir in Studio.

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1: Wisst ihr, wo ich jetzt gerne wäre? Auf diesem Boat on the River. Bisschen rumdümpeln, drumherum, kühles Nass. Heißer Dienstagmittag, Dienstagnachmittag. Wir hatten schon ein heißes Pfingstwochenende, heute nochmal einen Tacken drauf. Monique van Schreinde hier, Dienstagnachmittag, kommt gut durch, bleibt entspannt, das wünsche ich euch.

0: Substitute von Cloud. Gute Musik tut immer gut, aber gerade an so einem heißen Tag wie heute am besten einfach Radio hören. Ne? Radio Mixtape, ihr hört gute Songs von 60er bis 90er und es geht einem sofort wieder besser. Ja, wir kommen aus einem langen sommerlichen Pfingstwochenende. Die Fahrt dahin war aber für viele ziemlich anstrengend. Es gab sehr, sehr viel Stau, aber es waren tatsächlich nicht alle genervt. Es gibt ja auch welche, die sagen, das hatte auch was Gutes.
1: Einfach mal die Ruhe genießen.
0: Ja, oder so. Und dabei, wie gesagt, ganz entspannt Radio hören.
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0: er wohl in 10 Minuten geschrieben, Freddie Mercury, diese Nummer, Crazy Little Thing Called Love, und zwar während er in der Wanne lag.
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0: Das hier war der erste 90er-Hit für Orchestral Maneuvers in the Dark oder auch OMD. Hallo am Dienstagmittag.

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0: heiß ist dieser Dienstagnachmittag. Trinkt was Kühles, strengt euch nicht so sehr an, wenn es denn geht. Hört aber Radio Mixtape gleich unter anderem mit In the Summertime von Mango Cherry. Unser News Update für euch gibt's aber jetzt zuerst. Monique von Scheindl hier, bis gleich.
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2: Mit Thorsten Adolfs. Guten Tag. Die Noten für das Bildungssystem in Deutschland sind alles andere als berauschend. Es geht vor allem um mangelnde

0: Chancengleichheit. Kinder aus Haushalten mit niedrigem Einkommen sind oft benachteiligt. Aber wie kann es besser werden? Kinder und Eltern sehen in der Frage unterschiedliche Prioritäten. Das zeigt eine aktuelle Forsa-Umfrage für das Deutsche Kinderhilfswerk. Mehr Infos dazu von Christian Böde aus dem News-Team.
1: Ganz oben auf der Wunschliste der Erwachsenen für eine bessere Bildung steht mehr Personal an Kitas und Schulen. Über 9 von 10 der Befragten sagten, das sei wichtig oder sehr wichtig. Fast genauso viele wollen einheitliche Standards bei Bildung und Lernen. Im Ranking knapp dahinter folgen eine kostenfreie Bildung von der Kita bis zur Schule, mehr Zusammenarbeit zwischen Bildungseinrichtungen und Jugendarbeit und mehr finanzielle Unterstützung für Schulen mit einem hohen Anteil sozial benachteiligter Kinder. Bei den Schülern liegen die Prioritäten etwas anders, wenn es darum geht, das deutsche Bildungssystem besser zu machen. Auf Platz 1 kostenlose Kitas und Schulen samt Unterrichtsmaterial. Erst auf Platz 2 kommen dann die einheitlichen Regeln, damit alle Kinder die gleichen Chancen bekommen. Wie viele Eltern wollen auch die Kinder und Jugendlichen, dass mehr bei Bildung und Jugendarbeit zusammengearbeitet wird? 8 von 10 aller Befragten wollen außerdem, dass geflüchtete Kinder schnell nach ihrer Ankunft in die Schule gehen können.
0: Und jetzt weitere Meldungen im Überblick. Die deutsche Wirtschaft steckt nach Angaben der Deutschen Industrie- und Handelskammer in der schlechtesten Lage seit der Corona-Pandemie. Strukturprobleme und die wirtschaftlichen Folgen des Krieges im Nahen Osten würden die Firmen gleichzeitig treffen, heißt es. Fast jedes vierte Unternehmen wolle deshalb Stellen streichen. Die Wachstumsprognose für das laufende Jahr wurde mittlerweile von 1% auf nur noch 0,3% gesenkt. Mitten in der Waffenruhe haben Irans Revolutionsgarden nach eigenen Angaben auf eine US-Drohne und ein amerikanisches Kampfflugzeug gefeuert. Davor hatte das US-Militär mitgeteilt, Raketenstellungen im Iran angegriffen und Boote in der Straße von Hormus attackiert zu haben. Die Revolutionsgarden warnen die USA davor, die Waffenruhe zu brechen, und sie behalten sich Gegenschläge vor. In Belgien ist ein Zug mit einem Schulbus zusammengestoßen. Bei dem Unfall sind 4 Menschen ums Leben gekommen, und zwar 2 Kinder und 2 Erwachsene. Das Unglück ereignete sich am Morgen nördlich der Hauptstadt Brüssel. Ein Kleinbus wurde in der Nähe eines Bahnhofs von dem Zug erfasst. Nach Angaben der Bahngesellschaft war der Bus trotz geschlossener Schranke auf den Bahnübergang gefahren. Der Sucht- und Drogenbeauftragte der Bundesregierung Streeck warnt vor den Schattenseiten rund um die Fußball-Weltmeisterschaft. Er sieht vor allem bei Sportwetten große Gefahren für junge Fans und fordert einen bewussteren Umgang mit dem Thema. Streeck sagt, dass Fußball und Wetten mittlerweile so eng miteinander verknüpft seien, dass viele den Eindruck gewinnen würden, Wetten gehörten ganz natürlich zum Spiel dazu. Dabei seien Sportwetten kein harmloser Spaß, sondern könnten schnell süchtig machen. Vor allem bei den sogenannten Live-Wetten sieht Streeck ein extrem hohes Risiko, weil aus einem spontanen Impuls heraus ganz schnell ein echter Kontrollverlust werden könne. Zurzeit gibt es nach Angaben des Suchtbeauftragten mehr als 1 Million Menschen in Deutschland, die unter einer Glücksspielstörung leiden.
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0: Es ist sonnig und so bleibt es auch heute den ganzen Tag. Die Werte steigen auf 31 bis 34 Grad. Duisburg meldet aktuell 28 Grad und Siegen 27. Auch morgen gibt es viel Sonne. Nur ganz im Süden von NRW könnte es im Laufe des Tages ein paar Regentropfen geben.
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0: Hier müsst ihr gerade die meiste Zeit zusätzlich einplanen. A2 Dortmund-Oberhausen zwischen Dreieck Bottrop und Kreuz Oberhausen 6 Kilometer 31 Minuten plus. Die A3 Frankfurt-Köln zwischen Bad Honnef-Linz und Lohmar 11 Kilometer 29 Minuten. Und A57 Krefeld-Köln zwischen Dreieck Neuss-Süd und Köln-Worringen 5 Kilometer Stau und 31 Minuten Zeitverlust.
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3: Monique von Scandal ist hier. Kommen jetzt hier in alle die Jeans-Latzhose an, tanzen zu Dexys Midnight Runners und Come on Eileen. Es ist Dienstag, es ist heiß, es ist wirklich

In the summertime. Fühlt sich gerade auch an wie Hochsommer oder 30 Grad und mehr an diesem heißen Dienstagnachmittag. Monique van Schendel hier mit Joshua Caddison jetzt und seiner Jesse-Geschichte mit dem Traum von einem Wohnwagen am Meer.

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0: ist ein Rockklassiker von Foreigner mit diesem markanten Saxophon drin. Gehört bei Radio Mixtape am Dienstagnachmittag.
1: 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Elvis ruft an.
2: Ja, schönen guten Tag, Eifel. Ich rufe an wegen der Wohnung, die Sie vermieten wollen.
3: Ja, die ist noch zu vergeben, ja.
2: Wie viel Zimmer hat die denn?
3: Zwei Kinderzimmer, Wohnzimmer, Schlafzimmer, Küche.
2: Also vier Zimmer. Wie viel kostet die?
3: 500 Euro.
2: Kann ich da eine Rechnung kriegen mit ausgewiesener Mehrwertsteuer?
3: Grundsätzlich denke ich schon, ja.
2: Weil ich muss das ja, ich kann das ja absetzen als Gewerbekosten.
3: Was haben Sie denn damit vor?
2: Ja, es ist jetzt nicht für mich selber. Ich habe jetzt vier Damen sollen da einziehen.
3: Was wollen die Damen da machen?
2: Die sind jetzt auch nicht immer ständig da. Das heißt, die kommen so gegen 18 Uhr abends. Wir bräuchten jetzt auch mehrere Schlüssel dann, dass die alle Zugang haben zu der Wohnung.
3: Was wollen die Damen machen? Was? Wollen sie da, ich sag mal, einen Privatclub aufziehen?
2: Es geht ja jetzt darum, dass wir da ungestört diese Räumlichkeiten nutzen können. In welcher Etage ist die Wohnung denn?
3: Das ist eine Dachgeschosswohnung.
2: Oh, Dachgeschoss, da müssen die Leute durchs ganze Haus.
3: Ja, was haben Sie denn jetzt mit der Wohnung vor? Sie wollen einen Privatclub da veranstalten.
2: Gibt's da ein Badezimmer?
3: Da gibt's zwei.
2: Zwei Badezimmer, ja, das ist doch perfekt. Könnten wir da so einen herzförmigen Whirlpool einbauen?
3: Nein, können Sie nicht. Ich sag's Ihnen aber jetzt schon von vornherein, ich sag mal, wenn ein Privatclub gemacht werden soll, spiele ich nicht mit.
2: Ja, Sie müssen da ja auch nicht hinkommen. Wir wollen ja nur die Wohnung mieten von Ihnen.
3: Ja, und ich werde die Wohnung für diese Zwecke nicht vermieten. Das können Sie knicken.
2: Haben Sie noch eine Abstellkammer oder so?
3: Da ist auch eine Abstellkammer bei, ja.
2: Da können wir einen Darkroom draus machen.
3: Ein Darkroom?
2: Ja, das ist perfekt. Also ich nehme die Wohnung.
3: Ich glaube, ich drücke mich unklar aus. Die kriegen Sie nicht. Und damit ist der Fall für mich erledigt jetzt.
2: So, Sie haben also freien Wohnraum und lassen Elvis Eifel weiter im Regen stehen.
3: Ja, Elvis Eifel bleibt auch im Regen stehen. Aber ist nett gewesen. Hat Spaß gemacht.
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1: Ich hab's ja vorhin gesagt, tanzen wir zu Dexys Midnight Runners. Im Grunde genommen ist es viel zu heiß zum Tanzen heute. Hier was ganz Ruhiges. Danke.

Das ist so ein Ding, ne? Einmal gehört, für immer im Kopf. Tina Turner wild über die Bühne stampfend bei Nat Bush City Limits. Wild wird's morgen ab 18 Uhr auch wieder mit The Boss Hoss im Soundtrack der Stars und in ihrer Rodeo Radio Playlist. Habe ich gerade gesehen, ist auch diese Nummer hier von den

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0: to Grey hatte mich in den 80ern auf die Tanzfläche getrieben, unter anderem auch im Old Daddy in Duisburg. Fade to Grey Visage. Jetzt raus hier aus dem mystischen Sound und ab in die italienische Sonne.
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0: Es ist ein Urlaubssong, es ist ein Partysong, er hat karibische Klänge, er hat ein bisschen Reggae. All Night Long von Lionel Richie nämlich, da ist das alles drin. Nach unseren 15 Uhr Nachrichten für euch geht er los hier bei Monique van Skyndel.
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2: Mit Thorsten Adolfs. Guten Tag. Künstliche Intelligenz ist mittlerweile aus dem Alltag in Deutschland nicht mehr wegzudenken und ihre Nutzung breitet sich scheinbar immer weiter aus. Nutzen heißt aber nicht unbedingt mögen. Tatsächlich würden viele Menschen in Deutschland der Verbreitung von KI am liebsten einen Riegel vorschieben oder sie komplett verbannen. Das zeigt eine Umfrage des Digitalverbands Bitkom. Christian Böder aus dem News-Team. Rund 4 von 10 Befragten sagen, sie würden lieber in einer Welt leben, in der es keine KI gibt.
3: Das stimmt. Das Erstaunliche dabei ist, darunter sind auch viele, die künstliche Intelligenz nutzen. 6 von 10 der Befragten haben das schon mal gemacht oder machen das regelmäßig. Von denen sagte ein Drittel, KI muss aber nicht sein. Die restlichen 4 von 10 haben sich mit KI kaum oder gar nicht auseinandergesetzt. Ihre große Mehrheit will zurück in ein Leben vor künstlicher Intelligenz. Bitkom-Präsident Wintergerst sagt dazu, er kann das verstehen, dass künstliche Intelligenz die Menschen verunsichert. Die neue Technologie breitet sich rasant schnell aus und verändert das Leben auf jedem Level, egal ob im Job, in der Schule oder im privaten Alltag. Aus seiner Sicht hilft dagegen nur Wissen und Aufklärung. Jeder Mensch in Deutschland sollte einen einfachen Zugang zu KI haben, sagt er.
2: Sprechen wir nochmal über die Menschen, die KI regelmäßig nutzen. Die meisten machen da positive Erfahrungen, aber es ist nicht alles rosig.
3: Genau, die große Mehrheit sagt, KI macht mein Leben leichter. Und viele sagen auch, es würde sie schlauer machen. 4 von 10 gaben außerdem zu, bei Ratschlägen in allen Lebenslagen fragen sie lieber zuerst die digitalen Programme als Menschen. Es gibt allerdings auch eine Kehrseite. Jeder 4., der regelmäßig KI nutzt, sagt, er oder sie fühlt sich abgehängt oder überfordert. Wer KI noch gar nicht nutzt, der blickt laut Bitkom noch viel kritischer auf die neue Technologie.
2: Danke Christian. Und jetzt weitere Themen kurz und kompakt. Nicht nur in Köln, auch in den Hauptbahnhöfen in Bonn, Düsseldorf, Duisburg, Essen, Dortmund und Münster gilt ab sofort ein Alkoholverbot. Laut Bahn setzt das Unternehmen damit die Wünsche von Reisenden und Besuchern um. Auch die eigenen Mitarbeiter hätten sich ein ruhigeres und sicheres Umfeld gewünscht, heißt es. Umgesetzt werden soll das Alkoholverbot zusammen mit der Bundespolizei. Bei einem Verstoß droht ein Platzverweis, bei mehrfachen Verstößen soll es Hausverbote geben. Der goldene

0: Schuh für Europas besten Torschützen geht in diesem Jahr an Harry Kane. Der Mittelstürmer vom FC Bayern wird laut Kicker zum zweiten Mal damit ausgezeichnet. Kane erzielte in der abgelaufenen Saison 36 Treffer. Auf Platz 2 in dem Europa-Ranking landet der Norweger Erling Haaland von Manchester City. Dritter ist der Franzose Kylian Mbappé von Real Madrid. In der Altersgruppe der 18- bis 25-Jährigen ist die Zahl der Raucher gesunken. Sorgen bereitet dem Bundesinstitut für öffentliche Gesundheit allerdings der Trend bei den ganz Jungen. Fast jeder 10. Jugendliche zwischen 12 und 17 Jahren greift demnach mittlerweile zu Nikotinprodukten. Das sind deutlich mehr als noch vor 4 Jahren. Besonders E-Zigaretten und Nikotinbeutel sind bei ihnen beliebt. Der Suchtbeauftragte der Bundesregierung Streeck sagt, dass solche Produkte für Jugendliche oft gezielt attraktiv gemacht werden. Er fordert deshalb strengere Regeln bei den Inhaltsstoffen und in der Werbung.
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0: Sonnig, trocken und vor allen Dingen heiß geht's durch den Nachmittag. In Münster haben wir aktuell 28 Grad und in Bonn 29. Auch morgen ist die Sonne wieder gut mit dabei, bei Höchstwerten zwischen 22 und 28 Grad. In den südlichen Landesteilen kann es hier und da auch mal ein paar Regentropfen geben.
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0: Und hier dauert es aktuell am längsten. A4 Köln-Olpe zwischen Bergisch Gladbach-Refrath und Bergisch Gladbach-Bensberg 4 Kilometer 25 Minuten plus. A57 Krefeld-Köln zwischen Dreieck Neuss-Süd und Köln-Worringen 6 Kilometer 27 Minuten. Und A59 Bonn-Köln zwischen Troisdorf und Flughafen Köln-Bonn auch 6 Kilometer Stau und 20 Minuten Zeitverlust.
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2: Das hier klingt nach karibischen heißen Nächten. Wobei karibisch und heiß ist es hier gerade auch. Das hier ist Lionel Richie und All Night Long für euch am heißen Dienstagnachmittag.

0: Air That I Breathe, das wirkt gerade wie ein sanft eingestellter Ventilator, der einem so eine herrlich abkühlende Brise ständig entgegenbläst. Wie schön.
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0: Gordon Brown, wohl eines der bekanntesten, aber auch schrägsten Walzer aus den 80ern. Ein absolut cooles Stück von den Stranglers. Monique ist hier an diesem Dienstagnachmittag, am heißen Dienstagnachmittag, ne? Klar, ich glaube, das habe ich auch schon ein paar Mal gesagt und ihr wisst es ja selber auch. Wer heute in den Garten geht, nicht nur um sich da dann irgendwann zu entspannen, vielleicht habt ihr das ja schon gemacht, im Schatten am besten übrigens, sondern wer da was rumwerkeln möchte, eine große Bitte hat da nochmal unsere Radio-Mixtape-Gartenfrau Katrin Iskam. Thema Rasenmähen.
1: Wer von euch einen Rasenroboter fahren lässt, bitte nicht nachts laufen lassen, damit die kleinen Igel unversehrt in den neuen Tag starten können.
0: Ja, bitte. Eine neue Folge. Katrins Garten gibt's übrigens wieder am Freitag hier bei uns bei Radio Mixtape.

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1: Genau, und jetzt Up, Up and Away in a Beautiful Balloon mit Fifth Dimension.

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0: Ich weiß, die meisten von euch werden heute Abend eher nicht viel machen. Nach dem heißen Tag eher Füße hoch, ab in den Garten oder draußen, ne, Leute treffen, Freunde treffen, im Biergarten lecker was trinken. Aber wer doch was unternehmen möchte, soll nicht sagen, hier, lieber Mixtape, die hatten nichts für mich. Also, wer was unternehmen möchte und auch ein bisschen fußballaffin ist, ich habe da was Interessantes für euch in Köln. Das muss natürlich von der Entfernung her passen, klar. Aber da könnt ihr heute Abend Pierre Littbarski erleben, und zwar in der Volksbühne am Rudolfplatz. Um 19 Uhr heißt es da nämlich, Litti macht Theater. Genau. Und er verspricht da viel Anekdoten aus seinem Fußballleben. Ja, also wer Lust hat, Litti macht Theater. Heute Abend in Köln in der Volksbühne. Karten gibt's noch an der Abendkasse.
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Just another hot day in NRW. Monique ist hier Dienstagnachmittag aus der Kategorie Songs, die wie A auf O passen. Katrina and the Waves, Walking on Sunshine an diesem heißen Sonnennachmittag im Mai.

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0: Monique ist hier. 1975 gingen sie als Startnummer 1 in den Grand Prix d'Eurovision de la Chanson und am Ende waren sie Europas Nummer 1. Und zu Recht, wie ich finde, die niederländische Band Teach-In mit Dinge Dong. Das ist so eine fröhliche, gute Nummer. Und hier bei Radio Mixtape am Dienstagnachmittag auch die Nummer 1 nach unseren 16 Uhr Nachrichten.
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2: Mit Thorsten Adolfs. Guten Tag. Die Hitze erreicht heute bei uns ihren Höhepunkt. Was neue Rekorde angeht, gibt der Deutsche Wetterdienst aber Entwarnung. Zwar klettern die Werte im Süden und Südwesten nochmal auf bis zu 34 Grad, aber eine Kaltfront aus dem Norden bringt ab morgen etwas Abkühlung. In Frankreich ist die Situation deutlich ernster. Dort sind im Zusammenhang mit der Hitze schon 7 Menschen ums Leben gekommen. Eine Regierungssprecherin sagte, einige Menschen seien beim Schwimmen verunglückt, als sie sich abkühlen wollten. In einigen Regionen Frankreichs gilt aktuell auch noch die Warnstufe Orange, weil die Temperaturen auf bis zu 36 Grad steigen können. Die Hitzewelle soll dort noch bis Ende der Woche andauern. Auch in Großbritannien ist es ungewöhnlich warm. In einem Vorort von London sank die Temperatur in der vergangenen Nacht nicht unter 21,3 Grad. Auch tagsüber wurden Rekordwerte gemessen. Im Südwesten der Hauptstadt ging es rauf bis auf fast 35 Grad. Und jetzt weitere Meldungen, kurz und kompakt. Auch der SPD-Gesundheitspolitiker Pantazis fordert, dass Beamte in die gesetzliche Krankenversicherung einbezogen werden sollten. Das wäre ein wichtiger Beitrag für mehr Solidarität, Gerechtigkeit und finanzielle Stabilität im deutschen Gesundheitssystem, sagte er. Aktuell gibt es fast 2 Millionen Beamte in Deutschland. Über 90% von ihnen sind privat krankenversichert. Der Chef des russischen Parlaments Volodin droht der Ukraine mit dem Einsatz von Massenvernichtungswaffen, falls es weitere Angriffe auf die russische Zivilbevölkerung geben sollte. Auslöser der neuen Drohung ist ein Drohnenangriff auf ein Wohnheim im von Russland besetzten Gebiet Luhansk. Dabei waren vergangene Woche 21 Zivilisten ums Leben gekommen. In der türkischen Millionenstadt Izmir ist die Polizei mit Wasserwerfern gegen Demonstranten vorgegangen. Die Menschen sind auf die Straße gegangen, um gegen die Absetzung der Führung der größten Oppositionspartei in der Türkei, der CHP, zu protestieren. Am Wochenende hatte die Polizei den CHP-Sitz in Ankara gestürmt. Oppositionschef Özel musste die Parteizentrale verlassen. Der SC Paderborn hat gestern schon vorgemacht, wie es gehen kann, und heute will

0: Drittligist Rot-Weiß Essen nachziehen. Die Essener müssen im Relegationsrückspiel der zweiten Liga bei Greuther Fürth ran. Die Ausgangslage ist gut nach dem 1:0 im Hinspiel. Danny Hoppe hat den Ausblick auf die Partie.
1: Die Essener kommen mit viel Selbstvertrauen und knapp 2300 Fans im Rücken nach Franken. Und auf die setzt RWE-Trainer Uwe Koschinat auch. Man werde die Hafenstraße nach Fürth tragen, sagt er. Das große Ziel ist natürlich die lang ersehnte Rückkehr in die zweite Liga. Und Koschinat hat schon angekündigt, dass sein Team auch in Fürth mutig spielen wird. Die Franken, die ewige Tabelle der zweiten Bundesliga anführen, dürften ebenfalls von Anfang an versuchen, Druck zu machen. Aufpassen müssen die Essener vor allem auf Noel Futkoy. Mit 19 Treffern ist er in dieser Saison Torschützenkönig der zweiten Liga geworden. Den muss RWE auf jeden Fall in den Griff bekommen.
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0: Sonnig, trocken und vor allen Dingen heiß geht's durch den Nachmittag. In Münster haben wir aktuell 30 Grad und in Köln 31. Auch morgen ist die Sonne wieder gut mit dabei, bei Höchstwerten zwischen 22 und 28 Grad. In den südlichen Landesteilen kann es hier und da auch mal ein paar Regentropfen geben.
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0: Die Staus mit dem größten Zeitverlust im Moment. A3 Köln-Arnheim zwischen Duisburg-Wedau und Kreuz-Oberhausen 9 Kilometer 27 Minuten plus. Nochmal die A3 Oberhausen-Köln zwischen Kreuz-Ratingen-Ost und Dreieck-Langenfeld 12 Kilometer 24 Minuten und A45 Hagen-Dortmund zwischen Kreuz-Hagen und dem Westhofener Kreuz 5 Kilometer dauert da 28 Minuten länger.
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3: Mit Monique Franz-Kendl und ich sage euch, ich liebe dieses Lied von Teach-In, Dingedong. Wie schön. Hallo am Dienstagnachmittag. 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
1: Ja, darum geht's. Immer. Auch in dieser schönen Nummer hier von Frankie Valli hat 1967 schon begeistert.
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0: schönes Ding, schönes sonniges Ding, eine schöne sonnige Zeit hatten viele von euch, ja, bin ich mir sicher. Auch unsere Radio Mixtape-Hörerin Moni, die war über Pfingsten und eigentlich schon ein paar Tage vorher in Urlaub. Und von da aus hat sie uns diese Sprachnachricht geschickt.
1: Hallo, liebe Monique. Also, wir sind am Gardasee. Der Ort heißt Malcesine. Haben da wundervolle eine Woche verbracht. Leider müssen wir wieder nach Hause, aber auch da haben wir euch gehört. Radio Mixtape. Er hat uns wunderschön durch den Urlaub begleitet und das war einfach herrlich.
0: Jetzt, das weiß ich, ist sie gerade im Bus unterwegs nach Hause. Sie hat aber gesagt, auch da höre ich euch mit dem Handy. Liebe Moni, Grüße und hier noch ein bisschen Talent für dich.

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1: Hallo am Dienstagnachmittag.

0: ehrlich. Wird er zum Schluss nochmal richtig Gas geben, ne? Tom Jones, it's not unusual. Es ist ein Tag wie im Hochsommer heute, dieser 26. Mai. Klar, die Tage vorher waren auch schon, aber heute, puh. Sonne pur, Temperaturen über 30 Grad im Schnitt. Das ist nicht für jeden was, das ist klar. Wo liegt da bei euch eigentlich so die Grenze? Wir haben euch mal gefragt.
1: 24 Grad, weil ich das angenehm finde, wenn es so ein bisschen kühler ist, dass man auch Sport machen kann, draußen entspannt, ohne die ganze Zeit so kaputt zu schwitzen.
2: Oh, alles ab 25 Grad ist zu viel. Man schwitzt nur, man kann gar nichts machen. Man will eigentlich nur drin sein die ganze Zeit.
3: Also 30 Grad wäre das schon das Höchste, würde ich sagen.
4: Ich bin ein Hitzefreund. Da muss viel passieren, bis es mir persönlich zu heiß ist.
5: Sie arbeiten an der Schule, in der Klasse, wenn es halt drinnen sehr, sehr warm ist und man das Gefühl hat, man kann sich nicht mehr konzentrieren, genau. Und möchte lieber nur noch an den See und nicht mehr arbeiten. Ja. Dann ist es zu heiß.

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0: A Different Corner. Eins der gefühlvollsten Songs von George Michael. Neben Careless Whisperer natürlich. Aber ich finde diesen, wenn ich ehrlich bin, besser. Monique van Schijndel hier am Dienstagnachmittag.
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0: Wenn im Radio Dancing Queen von ABBA und direkt danach Silence is Golden von den Tremolos läuft, dann weiß man, es ist Radio Mixtape, nämlich genau gleich nach unseren Nachrichten am Dienstagnachmittag mit Monique van Schijndel.
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2: Mit Christian Böder, guten Tag. Jeder Fünfte in Deutschland raucht. Daran hat sich in den vergangenen Jahren nicht viel geändert, aber inzwischen greifen wieder mehr junge Menschen zur Zigarette und Co. Das zeigen Zahlen des Statistischen Bundesamtes vor dem Weltnichtrauchertag am kommenden Wochenende. Der Anteil der Raucher bei den 15- bis 24-Jährigen ist demnach gleich gestiegen. Malte Albrecht aus dem News-Team, du hast dir die Zahlen genauer angeschaut.
3: Richtig, und demnach gaben 15,6% in der jüngsten Altersgruppe an, zumindest gelegentlich zu rauchen. Bei der letzten Erhebung im Jahr 2021 lag der Anteil noch bei 14,5%. Bei der Zahl der Raucher insgesamt hat sich in den letzten Jahren eher wenig getan. Noch immer raucht etwa jeder Fünfte oder jede Fünfte. Auffällig ist außerdem, Männer rauchen deutlich häufiger als Frauen. Der Klassiker ist und bleibt die normale Tabakzigarette. Danach folgen die elektrischen Verdampfer, also E-Zigaretten und Vapes.

0: Du hast es gerade angesprochen, das sogenannte Vapen ist bei Jugendlichen inzwischen stärker verbreitet.
1: Ja, genau. Vor allem bei Mädchen ist der Konsum deutlich gestiegen. Der Anteil liegt hier inzwischen bei fast 8%. Der Drogenbeauftragte der Bundesregierung Streeck sieht den Grund vor allem im Design. Bunte Verpackungen und süße Geschmacksrichtungen wie Cola, Kiwi oder Kaugummi machten das Nikotin für junge Menschen attraktiv, sagt er. Zum Teil seien diese Zusatzstoffe aber gesundheitsschädlich oder krebserregend. Streeck fordert deshalb klare Regeln für Inhaltsstoffe, Aromen, Werbung und Verpackungen. Streeck will außerdem stärker gegen Nikotinbeutel vorgehen, die unter den Jüngeren auch immer beliebter werden, aber deren Verkauf in Deutschland verboten ist.
0: Vielen Dank, Malte. Und das sind weitere Nachrichten, kompakt zusammengefasst. Eine große Mehrheit der Menschen in Deutschland will einheitliche Bildungsstandards und mehr staatliche Investitionen, um bessere Chancen für sozial benachteiligte Kinder im deutschen Bildungssystem zu schaffen. Das geht aus dem aktuellen Kinderreport des Deutschen Kinderhilfswerks hervor. Sowohl Kinder als auch Erwachsene wollen demnach auch eine stärkere Verknüpfung zwischen Bildungseinrichtungen und der Jugendarbeit. Energie und Sprit sind als Folgen des Iran-Kriegs in Deutschland teurer geworden. Bei Lebensmitteln ist das nicht der Fall. Das zeigt eine Analyse des Marktforschungsunternehmens NIQ. Bei Produkten des täglichen Bedarfs, darunter auch Körperpflege und Kosmetikartikel, gibt es demnach noch keine auffälligen Preissteigerungen. Bei einem Zusammenstoß zwischen einem Zug und einem Schulbus in Belgien sind zwei Jugendliche im Alter von 12 und 15 Jahren sowie zwei Erwachsene ums Leben gekommen. 5 weitere Kinder wurden verletzt, so die Behörden. Nach Angaben der Bahngesellschaft Infrabel war der Bus trotz geschlossener Schranke auf einen Bahnübergang gefahren. Rot-Weiß Essen steht kurz vor dem großen Ziel und will heute Abend den Aufstieg in die zweite Liga perfekt machen. Nach einem knappen Vorsprung im Rücken und der lautstarken Unterstützung von über 2000 Fans geht es für das Team in das entscheidende Rückspiel nach Fürth. Trotz des 1:0 aus dem Hinspiel warnt Essens Trainer Korschinat davor, sich nur hinten reinzustellen. Er rechnet damit, dass Fürth von Beginn an offensiv agiert und alles versuchen wird, um den Rückstand schnell wieder aufzuholen. Anstoß ist heute um 8:30.
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0: Sonnig und trocken und vor allem heiß geht's durch den Nachmittag in den Abend. In Münster haben wir gerade 30 Grad und in Köln 31. Auch morgen ist die Sonne wieder gut mit dabei bei Höchstwerten zwischen 22 und 28 Grad. In den südlichen Landesteilen kann es hier und da auch mal ein paar Regentropfen geben.
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0: Auf den NRW-Autobahnen haben wir momentan viele, wenn auch meist kurze Staus. Das hier sind die mit dem größten Zeitverlust. A42 Kamp-Lindfort Richtung Dortmund. Zwischen Gelsenkirchen-Schalke und Kreuz-Herne 25 Minuten mehr. A45 Gießen Richtung Hagen. Zwischen Lüdenscheid-Nord und Hagen-Süd ebenfalls 25 Minuten obendrauf. Und nochmal die A45, jetzt Hagen Richtung Dortmund. Zwischen Kreuz-Hagen und Westhofener Kreuz etwas mehr als 20 Minuten.
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3: Ah, Dancing Queen von ABBA. Ich war am Pfingstwochenende, es war Pfingstsamstag, auf einem, ich sag mal, Dorffest. Im Grunde genommen war es ein, ich glaube, der Bürgerball. Nicht, ich glaube, es war der Bürgerball von einem Schützenverein. Super Coverband da, auf einmal spielen die Dancing Queen von ABBA.

0: Was macht ihr bei diesem Wetter eigentlich am liebsten? Monik ist hier bei Radio Mixtape, später Dienstagnachmittag. Ja, was macht ihr bei diesem Wetter eigentlich am liebsten? Nix, ich höre das schon. Das verstehe ich sehr gut. Es gibt ja noch andere Sachen. Ne? Manche sagen, einfach Füße im Wasser, wenn es denn gerade geht. Oder im Garten oder im Biergarten was Leckeres trinken. Oder auch, wie soll ich das sagen, manche haben da so ganz spezielle Vorlieben.
1: Schwimmen gehen mit meinen Schildkröten.
0: Mhm. Jeder wie er mag. Oder?
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Und wenn wir heute vor lauter Hitze zerflossen sind, love will keep us together. Das Wetter macht Lust auf viel Trinken, auf alle Fälle auf Eis. Und ich finde ja immer auf Urlaub, ne? Und Urlaubsgefühl kriege ich immer zum Beispiel bei so Frankreich-Nummern. Wir sind früher viel nach Frankreich gefahren. Hier ist Voyage, Voyage.

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1: Jeder Song, der bei diesem heißen Dienstag Schatten bringt, ist gut. Shadow on the Wall jetzt von Mike Oldfield. Später Dienstagnachmittag. Hallo.

Das ist ein Wort, was wir uns heute zu Herzen genommen haben, hoffe ich zumindest. Monique hier an diesem Dienstagnachmittag mit Roxette bei Radio Mixtape am späten Dienstagnachmittag. 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August auf dem Kunstrasen in Bonn auf der Bühne, präsentiert von Radio Mixtape und von unseren NRW-Lokalradios.

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0: Jawohl. Elvis Presley bei Radio Mixtape. Es ist toll, es ist wirklich toll, wenn ihr euch meldet hier bei uns, wenn ihr gerade Radio Mixtape für euch entdeckt habt. Da freuen wir uns. Vorhin hat sich Sven aus Bochum zum Beispiel über die Radio Mixtape Hotline mal eben gemeldet.
1: Ich wollte nur Bescheid sagen, ich finde euren Sender super und werde jetzt zum Stammhörer. Ich wollte euch nur sagen, ich mag euren Sender und höre ihn gerne.
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0: Ich habe nach unseren Nachrichten gleich Abkühlung, nämlich Eis und Schnee, für euch mit Nikita von Elton John. Im Musikvideo dazu sieht man ja Elton John an der Berliner Mauer im verschneiten Berlin. Kühlt euch ansonsten bitte auch auf eine andere Art und Weise noch gut ab an diesem immer noch heißen Abend. Ich bin Monique van Skyndel, bis demnächst.
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2: Mit Christian Böder, guten Tag. Das Bundesgesundheitsministerium plant eine umfassende Reform der Pflegeversicherung. Einer der Vorschläge: Wer über 23 Jahre alt ist und kinderlos, der soll in Zukunft mehr einzahlen. Thorsten Adolfs aus dem News-Team, wie genau stellt sich das denn Gesundheitsministerin Wagen vor?
3: Ja, sie sagt, dass der Beitrag

0: Beitrag für Kinderlose um 0,1 Prozentpunkte steigen soll. Wer keine Kinder hat, käme dann künftig auf einen Beitragssatz von insgesamt 4,3%. Für Eltern soll sich dagegen nichts ändern, ihre Sätze sollen stabil bleiben. Hintergrund ist das riesige Finanzloch, das in den nächsten 2 Jahren auf die Pflegeversicherung zukommt. Die Rede ist von einem Defizit von mehr als 22 Milliarden Euro. Bis Anfang Juli will die Bundesgesundheitsministerin ihren Gesetzentwurf zu dem Thema vorlegen.
1: Und wie kommen die Pläne denn bei den anderen Politikern und auch bei den Verbänden an?
0: Also die Reaktionen darauf fallen extrem unterschiedlich aus. Die CSU begrüßt den Vorschlag und sagt, die Erziehungsleistung von Eltern sei ein wichtiger Beitrag für das Sozialsystem. Und auch die SPD ist offen für solche Diskussionen, um die Finanzierung langfristig zu sichern. Von anderer Seite gibt es aber ordentlich Kritik. Die Grünen werfen der Regierung vor, dass immer nur über einzelne Punkte gestritten werde, statt ein echtes Gesamtkonzept vorzulegen. Und die Linken und der Sozialverband VdK halten die Erhöhung für ungerecht und wirkungslos. Damit könne das Finanzloch nicht wirklich gestopft werden, sagen sie. Ähnlich sieht das die Pflegebranche. Auch sie fordert von Waken eine echte Strategie, anstatt immer nur über Einzelmaßnahmen zu debattieren.
1: Vielen Dank, Thorsten. Und das sind weitere Nachrichten in der Zusammenfassung. Rund 4 von 10 Menschen in Deutschland würden lieber in einer Welt leben, in der es keine künstliche Intelligenz gibt. Das zeigt eine Umfrage des Digitalverbands Bitkom. Demnach würde auch ein Viertel von regelmäßigen KI-Nutzern ein Leben ohne KI bevorzugen. 4 von 10 KI-Nutzern gaben auch an, bei Ratschlägen in allen Lebenslagen lieber digitale Programme zu fragen als Menschen. Israels Armee hat ihre Bodeneinsätze im Nachbarland Libanon ausgeweitet. Ziel sei es, eine direkte Bedrohung durch die Hisbollah-Miliz abzuwehren. Israels Armee hat am Nachmittag erneut Drohnenbeschuss der vom Iran unterstützten Miliz gemeldet. Nicht nur in Köln, auch in anderen Hauptbahnhöfen in Bonn, Düsseldorf, Duisburg, Essen, Dortmund und Münster gilt ab sofort ein Alkoholverbot. Laut Bahn setzt das Unternehmen damit die Wünsche von Reisenden und Besuchern um. Auch die eigenen Mitarbeiter hätten sich ein ruhigeres und sicheres Umfeld gewünscht, heißt es. Umgesetzt werden soll das Alkoholverbot zusammen mit der Bundespolizei. Bei einem Verstoß droht ein Platzverweis, bei mehrfachen Verstößen ein Hausverbot. Der Sucht- und Drogenbeauftragte der Bundesregierung Streeck warnt vor den Schattenseiten rund um die Fußball-Weltmeisterschaft. Er sieht vor allem bei Sportwetten große Gefahren für junge Fans und fordert einen bewussteren Umgang mit dem Thema. Streeck sagt, dass Fußball und Wetten mittlerweile so eng miteinander verknüpft seien, dass viele den Eindruck gewinnen würden, Wetten gehörten ganz natürlich zum Spiel dazu. Dabei seien Sportwetten kein harmloser Spaß, sondern könnten schnell süchtig machen. Vor allem bei den sogenannten Live-Wetten sieht Streeck ein extrem hohes Risiko, weil aus einem spontanen Impuls heraus ganz schnell ein echter Kontrollverlust werden kann.
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1: Am Abend und auch in der Nacht bleibt es klar und trocken bei Tiefstwerten zwischen 16 und 11 Grad. Morgen geht es mit viel Sonne weiter. Im Süden können ganz vereinzelt auch ein paar Tropfen runterkommen. Die Höchstwerte liegen zwischen 22 Grad im Nordosten und 28 Grad im Südwesten von NRW.
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1: Es gibt nicht mehr viele Staus mit größerem Zeitverlust auf den NRW-Autobahnen. Hier dauert es am längsten. A1 Köln Richtung Euskirchen zwischen Hürth und Kreuz Bliesheim 25 Minuten mehr. Dann ja 3 Oberhausen Richtung Köln zwischen Kreuz Ratingen Ost und Dreieck Langenfeld 15 Minuten mehr. Und die A4 Köln Richtung Aachen zwischen Dreieck Köln-Heumer und Köln-Eiffeltor auch da plus 15 Minuten.
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18: Mit Christian Böder, guten Abend. Im Ukraine-Krieg droht die Lage wieder zu eskalieren. Russland hat der Ukraine mit dem Einsatz von Massenvernichtungswaffen gedroht. Der Chef des russischen Parlaments, Volodin, sagte, wenn die russische Zivilbevölkerung angegriffen würde, könnte das dazu führen, dass Russland eine Waffe einsetzt, die, Zitat, von niemandem mehr eine Spur übrig lasse. Das hat das russische Unterhaus, die Staatsduma, vermelden lassen. Zur Lage berichtet André Ballin aus Moskau.
19: Auslöser der martialischen Drohung ist ein Angriff des Kiewer Militärs auf ein Wohnheim im von Russland kontrollierten Teil der Ostukraine. Dabei waren mehr als 20 Menschen ums Leben gekommen. Russland hat schon mit schweren Angriffen auf Kiew selbst reagiert, unter anderem mit einer neuen Mittelstreckenrakete. Doch damit will es die russische Führung nicht bewenden lassen. Das Außenministerium drohte mit weiteren Attacken, nun der

0: Parlamentschef sogar mit Massenvernichtungswaffen. Die zunehmenden russischen Probleme an der Front dürften wohl ein Grund für die Eskalation sein.
1: Und das sind weitere Nachrichten, kompakt zusammengefasst. Die EU-Mitgliedsländer wollen morgen Vormittag über die Umsetzung des Zolldeals mit den Vereinigten Staaten aus dem vergangenen Jahr entscheiden. Der Kompromiss mit dem Europaparlament sieht vor, dass europäische Zölle auf US-Industriewaren abgeschafft werden, wie das auch mit US-Präsident Trump vereinbart worden war. Die Regelung soll bis Ende 2029 gelten oder endet früher, sollte die Trump-Regierung neue Zölle verhängen. Vor der Küste des Omans auf der arabischen Halbinsel ist ein Tanker nach einem mutmaßlichen iranischen Angriff leckgeschlagen. Die Besatzung sei in Sicherheit, es sei aber Treibstoff ausgetreten und ins Meer geströmt, heißt es von der britischen Behörde für die Sicherheit der Handelsschifffahrt. Für den Angriff könnte ein Drohnenboot oder eine Haftmine genutzt worden sein. Seit Beginn des Irankriegs sind schon mehrfach Schiffe in der Straße von Hormuz und angrenzenden Gewässern angegriffen worden. Die aktuelle Hitzewelle hat in Deutschland laut deutschem Wetterdienst heute ihren Höhepunkt erreicht. In Frankreich wird das noch ein paar Tage dauern. Dort sind im Zusammenhang mit der extremen Wärme schon 7 Menschen ums Leben gekommen. In einigen Regionen des Landes gilt aktuell Warnstufe Orange, weil die Temperaturen noch bis 36 Grad hochgehen können. Auch aus Großbritannien werden Rekordhitzewerte gemeldet. Der SC Paderborn hat gestern schon vorgemacht, wie es gehen kann. Heute will auch Drittligist Rot-Weiß Essen nachziehen. Die Essener müssen im Relegationsrückspiel bei Greuther Fürth ran. Und die Ausgangslage ist gut nach dem 1:0-Sieg im Hinspiel. Danny Hoppe hat den Ausblick aufs Spiel.
2: Die Essener kommen mit viel Selbstvertrauen und knapp 2300 Fans im Rücken nach Franken. Und auf die setzt RWE-Trainer Uwe Koschinat auch. Man werde die Hafenstraße nach Fürth tragen, sagt er. Das große Ziel ist natürlich die lang ersehnte Rückkehr in die zweite Liga. Und Koschinat hat schon angekündigt, dass sein Team auch in Fürth mutig spielen wird. Die Franken, die ewige Tabelle der zweiten Bundesliga anführen, dürften ebenfalls von Anfang an versuchen, Druck zu machen. Aufpassen müssen die Essener vor allem auf Noel Futkoy. Mit 19 Treffern ist er in dieser Saison Torschützenkönig der zweiten Liga geworden. Den muss RWE auf jeden Fall in den Griff bekommen.
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1: Am Abend und auch in der Nacht bleibt es klar und trocken bei Tiefstwerten zwischen 16 und 11 Grad. Morgen geht es mit viel Sonne weiter. Im Süden können ganz vereinzelt auch ein paar Tropfen runterkommen. Die Höchstwerte liegen zwischen 22 Grad im Nordosten und 28 Grad im Südwesten von NRW.
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1: Zum Abend hin gibt es kaum noch größere Staus auf den NRW-Autobahnen. Hier dauert es am längsten. A1 Köln Richtung Euskirchen zwischen Hürth und Kreuz Bliesheim knapp 20 Minuten mehr. Dann die A46 Düsseldorf Richtung Heinsberg zwischen Neuss-Holzheim und Grevenbruch auch da knapp 20 Minuten mehr. Und die A61 Mönchengladbach Richtung Koblenz zwischen Türnich und Dreieck-Erftal auch da 20 Minuten plus.
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